0: Kiss.
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2: Mit Melanie Wenig, guten Morgen. Frankreich hat als erstes EU-Land am Dienstag ein Social-Media-Verbot für Kinder und Jugendliche unter 15 beschlossen. Noch diese Woche soll auch bei uns ein Gesetz für ein Social-Media-Verbot für unter 14-Jährige in die Begutachtung gehen. Beschließen will die Regierung das Gesetz im Herbst, dann will auch die EU einen Vorschlag für ein Gesetz vorlegen und eine Altersgrenze von unter 13 Jahren empfehlen. Eine falsche Beauty-Ärztin muss sich heute in Wien vor Gericht verantworten. Die 45-Jährige soll in großem Stil Behandlungen durchgeführt haben, zu denen nur ausgebildete Ärzte berechtigt sind. Darunter Botox- und Hyaluron-Injektionen, die mit Infektionen, Schwellungen und Narben für die Patientinnen geendet haben. Ende Mai wurde sie in Paris festgenommen. Ihr drohen bis zu 10 Jahre Haft. Gegen mehrere Waldbrände kämpfen Feuerwehren nach wie vor auf der italienischen Insel Sizilien. Wegen mehr als 1000 Bränden sind die Feuerwehren hier ja vergangenes Wochenende ausgerückt. Im Zentrum der Insel mussten kürzlich auch über 100 Menschen ein Krankenhaus verlassen. Sizilien kämpft mit Trockenheit und Temperaturen von teils über 40 Grad. Auch in der spanischen Provinz Guadalajara sind bereits 32.000 Hektar Land wegen eines Brandes zerstört worden. Und SpaceX peilt für heute einen Startversuch seiner Starship-Rakete an. Für das Unternehmen von Tech-Milliardär Elon Musk steigt der Druck, die Rakete zum Laufen zu bringen. Über 10 Jahre hat die Entwicklung schon gedauert und über 15 Milliarden Dollar gekostet. Weil der Konzern einen Start erst vergangene Woche verschoben hat, ist der Marktwert von SpaceX um rund 100 Milliarden Dollar eingebrochen.

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1: Shopping und Wein. Morgen Freitag von 15 bis 21 Uhr in der Seefelder Fußgängerzone. Das Event für alle Freunde guter Tropfen. Wein verkosten und dabei entspannt durch die Geschäfte bummeln. Das Dorffest in Elmau. Musik, Kulinarik und Unterhaltung gibt's diesen Samstag ab 11.30 Uhr am Festplatz. Zum Beispiel dabei die Band Die Toten Lederhosen. Am kommenden Sonntag ist die TT zu Gast bei den Sommerbergbahnen Langes Lermus Biberwir von 10 bis 15 Uhr. Für alle TT-Club-Mitglieder ist die Bahnfahrt gratis. Infos unter club.tt.com. Und Oper im Kino. Ebenfalls diesen Sonntag übertragen die Bayreuther Festspiele die Premiere von Richard Wagners Oper Rienzi aus dem Festspielhaus. Zu sehen ab 18 Uhr im Innsbrucker Metropolkino.
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6: Einen schönen guten Morgen am, heute haben wir schon Donnerstag. Das Tirolwetter bei Live-Radio mit Lea Singer, vereinzelt am ehesten im Unterland. Kann es heute noch was werden?
7: Nass werden. Was werden? Nass werden, genau. Einige Wolken sind heute immer wieder dabei, ansonsten scheint aber auch die Sonne. Die Temperaturen gehen rauf auf bis zu 27 Grad heute. Jetzt startet ihr noch überall trocken, außer Haus bei derzeit in Silian 10 Grad, in Hochfilzen 11 und in Innsbruck 14. Die Live-Radio-Vorschau zeigt, morgen der Freitag wird deutlich sonniger. Es gibt bis zu 28 Grad und soll damals trocken bleiben. Heiß wird es dann am Wochenende am Samstag. Bis zu 32 Grad und erst gegen Abend Gewitter anfällig. Generell nasser, dann der Sonntag bei maximal 25 Grad.
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6: In Schwarz gibt es jetzt was österreichweit Einzigartiges, Eva Hausberger.
9: Da werden mit einer neuen Anlage Photovoltaikmodule vollautomatisch recycelt. Gestern ist beim Unternehmen Daka der erste Teil der neuen Recyclinglinie in Betrieb gegangen, die sogenannte Entrahmungsanlage, Geschäftsführer Matthias Zitterbart.
10: Die Recyclinganlage funktioniert so, dass im ersten Schritt der Aluminiumrahmen von dem Modul runtergelöst wird, mit recht viel hydraulischer Kraft.
9: Es handelt sich um die österreichweit erste Anlage dieser Art und sie sei erst der Anfang, heißt es aus Schwarz. Weitere Verarbeitungsmodule sollen folgen.
6: Es ist 5 vor 6.
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11: Mit Helene Frechtenhofer. Schönen guten Morgen. Frankreich hat als erstes EU-Land am Dienstag ein Social-Media-Verbot für Kinder und Jugendliche unter 15 beschlossen. Noch diese Woche soll bei uns ein Gesetz für ein Social-Media-Verbot für unter 14-Jährige in die Begutachtung gehen. Beschließen will die Regierung das Gesetz im Herbst. Auch Medienminister und Vizekanzler Andreas Babler kann es nicht schnell genug gehen.
12: Und mir geht es um den politischen Zugang, dass wir große Geschwindigkeit brauchen, um schnell unsere Kinder zu schützen. Die Kinderzimmer sozusagen sind keine sicheren Orte mehr in dem Moment, wo man in der digitalen Welt völlig ungeschützt ausgeliefert ist, Algorithmen und sonstigen Radikalisierungs- oder Körperselbstwahrnehmungstendenzen.
11: Mit der ID Austria soll wohl das Alter nachgewiesen werden als ein mögliches Instrument. Welche Plattformen künftig beschränkt werden sollen, ist offiziell nicht bekannt. Es dürften aber die bekannten wie TikTok, Instagram, YouTube und Snapchat sein. Die Industriellenvereinigung lädt wieder zum Salzburg-Summit. Als hochrangige politische Gäste sind diesmal unter anderem der frühere US-Außenminister Blinken und der kanadische Ex-Premier Trudeau mit dabei. Blinken wird heute zum Thema Amerika, Europa und die neue Geopolitik der Macht sprechen. Auch diese Nacht hat das US-Militär wieder Ziele im Iran angegriffen. Es ist die 12. Angriffsnacht in Folge. Schon gestern hatte US-Präsident Trump dem Iran gedroht, die USA würden jedes Mal eine Brücke oder ein Kraftwerk im Land bombardieren, wenn der Iran ein Schiff in der Straße von Hormuz beschießt. Fußball, da hat Schalke 04 am Abend bestätigt, was schon länger vermutet wurde, ÖFB-Nationalspieler Maximilian Wöber kommt. Der Innenverteidiger wird für mindestens ein Jahr die Schalker Defensive verstärken. Wöber kommt ablösefrei, weil sein Vertrag bei Leeds United aufgelöst wurde.
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7: So ist es uns und euch am liebsten. Aktuell kommt ihr ohne Verzögerungen durchs Land. Falls ihr was entdeckt, Staus und Blitzer, gern melden 0512 20 80 85. Gute Fahrt.
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7: Guten Morgen, Tirol.
6: Schockmoment heute früh schon. Welche mega Panne mir daheim in Sistrans fast passiert wäre, verrate ich euch in 6 Minuten. Ich sag nur so viel. Nochmal Fetten gehabt, liebe Nachbarn.
7: Oh, ja, ja, ja, ja, ja. Feiti, sonst lass ja kein Fettnäpfchen aus.
6: Das war echt brutal. Viel Energie zum Munterwerden liefern jetzt gleich einmal alle Farben. Guten Start.

0: Eure Live-Radio Frühstarter um 6.03 Uhr. Guten Morgen, Tirol, am Donnerstag.
1: Guten Morgen.
0: So, Leute, stellt euch einmal vor, euer Nachbar steht mitten in der Nacht plötzlich bei euch im Schlafzimmer.
1: Unheimlich.
0: Ja. Wäre mir heute um 4 in der Früh fast passiert.
1: Dass deine Nachbarn zu dir ins Schlafzimmer kommen?
0: Nein, dass ich der Einbrecher gewesen wäre. Absolut peinlich wäre das gewesen. Und zwar, meine Nachbarn haben mir den Schlüssel gegeben. Sie fahren heute am Nachmittag nämlich weg bis zum Wochenende und sie haben mich gebeten, die Peachy zu füttern, also die liebe, süße, schwarze Katz.
1: Aha.
0: Und ich war vom Tag her schon komplett auf Freitag gestellt eigentlich, derweil ist heute erst Donnerstag und ich habe den Schlüssel schon in der Hand gehabt, haben schon ins Schloss eingesteckt und dann überlege ich nochmal. Okay, es ist Donnerstag in der Früh. Ich muss es erst heute am Nachmittag machen. Also es wäre wirklich mega peinlich gewesen, wenn ich eingegangen wäre, Licht eingeschalten hätte. Die Katz hätte sich natürlich gefreut, ein Frühstück so früh am Morgen, aber ja.
1: Mein Nachbarn nicht unbedingt.
0: Ja, das war brutal gewesen.
1: Wow, also. Oh je, ja, das hätte schlecht ausgehen können, wenn sie noch irgendwie einen Baseballschläger hinter der Tür hätten oder so.
0: Das sagt nichts.
1: Noch einmal Glück gehabt, Feiti, oder?
0: Ja.
1: Überlegt euch gut, wen ihr euren Schlüssel gebt.
0: Sonst bin ich eh nett.

0: 10 nach 6 am Donnerstag. Guten Morgen mit Live-Radio. Wieder viel Blaulicht am Abend in der Landeshauptstadt.
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3: Ja, schönen guten Morgen, ihr zwei. Hey. Die Frage geht mal weiter. Ihr seid auch immer mit dabei, das ist voll cool. Warum seid ihr jeden Mittwoch mit dabei?
4: Weil es ein gemeinsamer Sport ist mit super cooler Musik und es einfach jedes Mal total super Stimmung ist.
5: Es ist so cool, weil die Musik halt, es macht voll Spaß mit der Musik zu fahren.
6: Weil geile Stimmung ist, man hat was getan, immer einen Haufen Berge Leid und gute Lieder.
7: Ich finde es einfach mega, wenn man mit so vielen Leuten und so einer Energie durch die ganze Stadt zieht.
8: Es ist einfach geil, über die Straßen zu fahren, wenn einfach kein Auto da ist und es auf und ab über Brücken, wenn man nachher in der Schussposition wie beim Skifahren oben fahren kann, das ist einfach geil. Ja, da muss man nicht aufpassen, dass man zusammengeführt wird.
3: Heute nicht, heute passen wir auf dich, gell?
8: Super, perfekt, danke.
0: Genial.
2: Nächste Woche, Mittwochabend, dann das große Finale für heuer. Alle Infos zu Motto und Co. auf happynightskate.at.
1: Guten Morgen. 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
1: Eure Live-Radio-Frühstarter, 6.22 Uhr am Donnerstag. Guten Morgen. Ja, viele Tiroler bekommen aktuell wieder Betrugs-SMS. Wo es da aufpassen heißt, verrät euch Eva Hausberger gleich im Tirol-Update um 6:35.
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1: Donnerstag, 6:35. Guten Morgen. Das Tirolwetter bei Live-Radio mit Lea Singer. Jetzt ist die Sonne noch meist hinter den Wolken versteckt.
4: Es lockert heute noch auf, gibt einige Sonnenfenster im Laufe des Tages und bis zu 26 Grad noch. Aktuell messen wir in Seefeld 12 Grad, auch in Kirchdorf 12 und in Innsbruck 14. Stellenweise, vor allem im Unterland und auch in den Osttiroler Tauern, kann es ein paar Regenschauer oder einzelne Gewitter heute noch geben. Die Live-Radio-Vorschau zeigt, morgen gehen die Temperaturen eher wieder in Richtung Badebereich, bis zu 28 Grad werden es da und auch viel Sonne. Übermorgen am Samstag heiß, bis zu 32 Grad, braucht man auf alle Fälle eine Abkühlung. Von oben kommt die erst gegen Abend, da wird Gewitter anfällig. Generell nass dann der Sonntag.
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1: Vorsicht bei SMS mit Link, Eva Hausberger.
4: Die Tiroler Arbeiterkammer warnt aktuell vor betrügerischen Textnachrichten. Viele Tirolerinnen und Tiroler haben zuletzt SMS bekommen, in denen etwa der Klimabonus oder auch ein Zuschuss versprochen wird. Tirol-Reporter Andreas Leich.
5: Die Betrüger wollen die Empfänger dazu verleiten, einen Link anzuklicken, um in weiterer Folge an persönliche Bank- und Kreditkartendaten zu kommen. Diese seien notwendig, um den diesjährigen Klimabonus zu erhalten, heißt es in den Betrugsnachrichten beispielsweise. Oder auch, dass man via Link einen Antrag auf einen Zuschuss für die Gas- bzw. Stromrechnung stellen könne. Der Rat der AK, derartige SMS ignorieren und sofort löschen.
18: In Kitzbühel versuchen Einbrecher in der Nacht auf gestern vergeblich in eine Kirche zu kommen. Die Unbekannten wollen die Tür zur Pfarrkirche Heiliger Andreas aufbrechen, beschädigen sie dabei aber so stark, dass sie sich nicht mehr öffnen lässt. Die Polizei hofft bei der Suche nach den Tätern jetzt auch auf Hinweise aus der Bevölkerung. Rund 3,7 Millionen Fahrgäste waren im vergangenen Jahr mit der Zillertalbahn unterwegs. Wie die Bilanz der Zillertaler Verkehrsbetriebe zeigt, ist die Zahl der Fahrgäste im Vergleich zum Vorjahr stabil geblieben. Bei den Umsätzen im Busbetrieb gäbe es ein leichtes Plus. Ganz oben auf der Agenda stehen jetzt die neuen Akku-Hybrid-Züge. Die sollen 2030 auf Schiene sein. Auch die Busflotte wird in den kommenden Jahren auf E-Busse umgestellt. Und die Fußgängerzone in der Maria-Theresien-Straße in Innsbruck soll sicherer werden. Beim Sitzbrunnen im Bereich der Anichstraße und vor dem Kaufhaus Tirol werden neue Sicherheitspoller installiert. Das hat der Stadtsenat jetzt beschlossen. Die Arbeiten dafür starten im August und sollen bis zum Christkindlmarkt fertig sein. 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
4: Da geht es aktuell ohne gröbere Verzögerungen durchs Land. Falls sich was ändert, Staus und Blitzer, immer gern melden an uns 0512 20 80 85. Danke und gute Fahrt.
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1: Guten Morgen. Auf in den Donnerstag. Bitte, wie geil ist denn das? Die Titelmaus aus den 90ern ist zurück. Sie lädt echt überall. Auf Blöckchen, Tassen und natürlich eklar auch als Plüschtitel.
4: Ja, was es da alles jetzt zu kaufen gibt und auch wo ihr das bekommt bei uns da in Tirol. Und vor allem auch, wer besonders drauf abfährt, gleich in 6 Minuten.
1: Energiegeladen wie euer Smartphone am Morgen ist jetzt auch der Hit von Medusa und OneRepublic.

0: Mit ganz viel guter Laune geht's rein in den Donnerstag bei Live Radio. Es ist 6:55.
1: Guten Morgen.
0: Ja, und das ist wahrscheinlich das knuddeligste Comeback des Jahres. Endlich die Diddlmaus
1: so
0: ist
1: cool.
0: Wieder da. Seit dieser Woche gibt's die liebe Maus und ihre Freunde wieder zu kaufen für euch. Isabella von der Tirolia Innsbruck, was gibt's denn jetzt alles wieder in Diddl?
2: Also auf jeden Fall mal das Typische, die Duftblöcke sind natürlich dabei. Wir haben die Diddlina, den Diddl, Bimoli in Plüschfiguren, Malbücher, Stifte. Also alles Mögliche, was man sich eigentlich denken kann.
1: Hast du da selber auch Erinnerungen an diese Zeit?
2: Absolut. Ich war auch total fanatisch. Ich habe Stofftiere, ich habe Blöcke, ich habe Mampen gehabt mit den ganzen Zettel von den Blöcken, die man dann auch getauscht hat. Also es ist wirklich wie früher, sehr nostalgisch.
1: Ich weiß ja nur damals eben für die ganzen Duftblöcke, meine Mama hat damals gesagt, nein, für sowas gibt man kein Geld aus, das muss jetzt nicht sein. Du hast einen normalen Block fertig aus. Damals habe ich manchmal so ein, zwei Blätter abstauben dürfen für meine Freunde. Und fein ist, heutzutage kann ich selber über mein Geld entscheiden. Also ich glaube, es werden viele Erwachsene das auch kaufen, oder?
2: Auf alle Fälle. Ja. Die Kollegen sind schon verrückt geworden. Die haben sich schon was geholt. Ich natürlich auch schon. Ich konnte nicht widerstehen, es war zu verlockend.
1: Ja. War damals schon eine geschickte Marketingstrategie und ist es heute auch noch, gell?
2: Ja, absolut.
0: Aber je lernen wir es mal aufpassen, dass du keinen Titelkredit aufnehmen musst, gell?
1: Ja, fast. Ich glaube, ich darf nicht allein reingehen da in die Tirolia. Ich brauch wen, der mir auf die Finger klopft.
0: Aber der Titel ist halt einfach sowas von lieb. Ab sofort wieder zu kaufen.
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0: Eure Live-Radio-Frühstarter am Donnerstag, 6.42 Uhr, Feiti und Lea, da guten Morgen.
1: Guten Morgen.
0: Für jeden Freitag feiern wir eure Lieblingshits der 80er, 90er und 2000er am Live-Radio Flashback Friday. Alle Songs mit Erinnerungen, zum Beispiel Zuccaro, 2000er. Oder Backstreet Boys.

0: Abwechslung gibt da. Jeder Song klingt anders Wahnsinn. Und jeder Song bringt mega Stimmung. Ihr freut euch drauf und wir freuen uns auch auf eure Geschichten von damals, vom ersten Date, vom ersten Urlaub, vielleicht allein mit den Freunden und so weiter. Gern jetzt schon erzählen als Sprachnachricht über die kostenlose Live-Radio Tirol-App.
1: Wir freuen uns schon wieder auf morgen. So, Butterbrot schmieren zum Frühstück jetzt mit Powerpop von Ray bei Live-Radio. Morgen.

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11: Schönen guten Morgen am Donnerstag. Das Tirolwetter bei Live-Radio mit Lea Singer. Am Wochenende wird es wieder richtig heiß.
12: Heute Donnerstag noch maximal 26 Grad. Aktuell geht es meist bewölkt, aber trocken außer Haus. Bei jetzt 11 Grad in Virgen, 13 in Umhausen und 15 in Innsbruck. Untertags kommt dann heute wieder öfter die Sonne raus. Im Unterland und in den Osttiroler Tauern stellenweise vor allem am Nachmittag auch Regentropfen möglich. Die Live-Radio-Vorschau zeigt morgen am Freitag schon bis zu 28 Grad bei viel Sonne und wieder nur ganz vereinzelt nass. Übermorgen am Samstag wird es dann eben heiß, bis zu 32 Grad werden es da. Wird zwar gewitteranfällig, aber erst gegen Abend. Generell nasser dann der Sonntag bei maximal 25 Grad.
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11: Applaus für einen Jungen außer Ferner, Eva Hausberger.
13: Liam Poperschnik aus Reute hat es geschafft. Er hat als erster Tiroler den Ärmelkanal durchschwommen. Anfang Juli ist der 26-Jährige in Dover in England ins Wasser gestiegen und mehr als 16 Stunden später dann an einem französischen Strand wieder herausgeklettert. 34 Kilometer waren als kürzeste Strecke vorgesehen. Die Strömung hat rein geografisch gesehen fast 60 Kilometer daraus gemacht. Hut ab.
11: Super Typ. Es ist 5 vor 7.
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14: Mit Helene Feichtenhofer. Schönen guten Morgen. Frankreich hat es vorgemacht und am Dienstag als erstes EU-Land ein Social-Media-Verbot beschlossen. Österreich will nachziehen. Noch diese Woche soll auch bei uns ein Gesetz für ein Social-Media-Verbot für unter 14-Jährige in die Begutachtung gehen. Beschließen will die Regierung das Gesetz dann im Herbst, Martina Steidl.
15: Spätestens dann wird wohl auch ein Vorschlag für ein Gesetz von der EU kommen, der eine Altersgrenze von 13 Jahren vorschreibt. Grundsätzlich wird ein Social-Media-Verbot für Kinder und Jugendliche auch gut aufgenommen. Eine Eurobarometer-Umfrage zeigt, dass 2/3 der Europäerinnen und Europäer dafür sind, den Zugang zu Instagram, Snapchat und Co. zu beschränken. Viele sind besorgt wegen der Risiken für ihre Kinder, etwa durch Cybermobbing oder Belästigung.
14: Um das korrekte Alter zu bestätigen, soll in Österreich wohl auch die ID Austria genutzt werden. Bei Bordeaux an der französischen Atlantikküste mussten tausende Touristen wegen eines Waldbrandes in Sicherheit gebracht werden. Sie waren auf einem Campingplatz und auf einem Strand, die evakuiert wurden. Bei Bordeaux brennt eine Fläche von 800 Hektar. Auch in Spanien gibt es einen riesigen Waldbrand in der Region Guadalajara. Hier hat das Feuer inzwischen rund 32.000 Hektar zerstört. Das ist eine Fläche so groß wie der Neusiedlersee. 18 Monate Haft, das Urteil gestern für einen 28-Jährigen in Korneuburg. Der Mann soll seine damalige Partnerin verletzt, misshandelt und auch 2 Tage lang festgehalten haben. Das Urteil ist noch nicht rechtskräftig. Forscher haben vor der Küste von Puerto Rico ein Flugzeugwrack entdeckt, das 75 Jahre lang verschollen war. Die Pan Am-Maschine ist im April 1952 auf dem Weg nach New York über dem Meer abgestürzt. Den Aufprall dürften zunächst alle an Bord überlebt haben. Zur Katastrophe hat der chaotische Evakuierungsversuch geführt, bei dem alle 52 Insassen verstorben sind. Das Unglück hat dazu geführt, dass heute alle Fluglinien vor dem Start genaue Sicherheitseinweisungen haben.
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12: Sehr voran im Frühverkehr geht's auf der 12 Inntal-Autobahn Kufstein Richtung Innsbruck zwischen Hall und Innsbruck Ost. 5 bis 7 Minuten plus und dann auf der 13 Brenner-Autobahn Innsbruck Richtung Brenner. Einmal vor der Baustelle auf der Europabrücke und vor der Baustelle auf der Luegbrücke auch jeweils 5 bis 7 Minuten dazu rechnen. Staus und Blitzer gern weitergeben 05 12 20 80 85. Gute Fahrt.
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11: Guten Morgen. Auf Ihnen Donnerstag. Heute ist Tag der großartigen Großmütter.
12: Oh.
11: An der Stelle danken alle Omas und natürlich auch Opas in Tirol, die jetzt in den Ferien auf die Enkelin aufpassen, während Mama und Papa buckeln.
12: Ja, Wetter heute fein für den Spielplatz oder Runde Radl fahren.
11: Perfekt. Ja, und während die Mami und der Papa jetzt Richtung Arbeitsdüsen, gibt's Taylor Swift mit ihrem aktuellen Top It Overlight und Lost Frequencies.

0: Live-Radio, 5 nach 7 gleich. Guten Morgen, Tirol. Und da ist die Aufregung groß um kurz nach 9 jetzt immer bei uns da.
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2: Ja, bei uns da im Radio für ganz Tirol das Wetter präsentieren. Bravourös hat es gestern die 7-jährige Ariana aus Außen im Pitztal gemacht.
3: Es gibt viel Sonne und nur wenig Wolken. Oi.
2: Mama Lisa hat auch mitgefiebert.
4: Ich glaube, die Mama war mehr aufgeregt, weil die Ariana ist wirklich eine coole Socke, was solche Sachen betrifft. Die Ariana hat das spitzenmäßig gemacht. Für die erste Volksschule voll gut gelesen. Ich bin stolz auf sie.
0: War genial. Die Live-Radio Sommerwetterkinder, meldet auch eure Kids an. Live-Radio.tirol, heute euer Wettermeteorologe. Um kurz nach 9, der David Winkler, 7 Jahre aus Karis. Guten Morgen mit Live-Radio.

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0: Aufstehen mit euren Live-Radio-Frühstartern am Donnerstag. Guten Morgen. 6:11 haben wir es. 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
1: Ich freue mich. Vielen Dank.
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0: schöne Aussicht vom Live-Radio-Studio gerade auf die Museumstraße runter, wo gerade die rote Straßenbahn schon ganz viele Richtung Frühdienst fährt.
1: Startet gut rein in den Donnerstag.
0: 7.18 Uhr.

0: Eure Live-Radio Frühstart am Donnerstag um 10 vor halb 8. Guten Morgen.
1: Guten Morgen.
0: Ja, viele Tiroler bekommen aktuell betrügerische SMS. Was da genau drin steht, verrät euch gleich die Eva Hausberger im Tirol-Update um 5 vor halb 8.
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0: Guten Morgen am Donnerstag, 5:30. Hier ist für euch das Tirolwetter bei Live-Radio mit Lea Singer. Ja, und die Sonne, die schlaft heute mal ein bisschen aus.
1: Hält sich noch hinter den Wolken versteckt meist. Es gibt heute aber noch einige Sonnenfenster und nur ganz vereinzelt, vor allem im Unterland und in Osttirol, sind heute auch noch Regentropfen dabei. Es geht rauf auf bis zu 26 Grad maximal. Aktuell messen wir 13 in Kitzbühel und auch in Haiming in Innsbruck 16 Grad. Zur Live-Radio-Vorschau. Morgen Freitag und übermorgen Samstag ist die Sonne dann von in der Früh weg schon am Start. wird auch immer wärmer, morgen bis zu 28, am Samstag bis zu heiße 32 Grad. Vor allem am Samstagabend gewitteranfällig, am Sonntag ist es immer wieder nass bei maximal 25 Grad.
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0: Vorsicht bei SMS mit Link, Eva Hausberger.
1: Die Tiroler Arbeiterkammer warnt aktuell vor betrügerischen Textnachrichten. Viele Tirolerinnen und Tiroler haben zuletzt SMS bekommen, in denen etwa der Klimabonus oder auch ein Zuschuss versprochen wird. Tirol-Reporter Andreas Leich.
20: Die Betrüger wollen die Empfänger dazu verleiten, einen Link anzuklicken, um in weiterer Folge an persönliche Bank- und Kreditkartendaten zu kommen. Diese seien notwendig, um den diesjährigen Klimabonus zu erhalten, heißt es in den Betrugsnachrichten beispielsweise. Oder auch, dass man via Link einen Antrag auf einen Zuschuss für die Gas- bzw. Stromrechnung stellen könne. Der Rat der AK, derartige SMS ignorieren und sofort löschen.
1: Tragischer Alpinunfall auf der Innsbrucker Nordkette. Ein 18-jähriger Bergsteiger stürzt gestern Nachmittag rund 200 Meter in die Tiefe und wird tödlich verletzt. Er und seine zwei gleichaltrigen Freunde hatten zuvor im Bereich des Kemmachers die Orientierung verloren. Laut Polizei war ihre Outdoor-App ausgefallen. Beim Abstieg im steilen, weglosen Gelände ist es dann zu dem Unfall gekommen. In Kitzbühel sucht die Polizei Einbrecher und hofft auf Zeugen. Unbekannte haben in der Nacht auf gestern versucht, in die Pfarrkirche zu kommen. Dabei haben sie die Eingangstür aus Holz aber so stark beschädigt, dass sie sich nicht mehr öffnen hat lassen. So war es den Tätern auch nicht mehr möglich, in die Kirche zu gelangen. Die Polizei bittet jetzt um Hinweise aus der Bevölkerung. Und die Fußgängerzone in der Maria-Theresien-Straße in Innsbruck soll sicherer werden. Beim Sitzbrunnen im Bereich der Anichstraße und vor dem Kaufhaus Tirol werden neue Sicherheitspoller installiert. Das hat der Stadtsenat jetzt einstimmig beschlossen. Die Arbeiten dafür starten im August und sollen bis zum Christkindlmarkt fertig sein. 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
1: Zäher Verkehr wegen vieler Lkw am rechten Fahrstreifen auf der 13 Brenner Autobahn Innsbruck Richtung Brenner zwischen Innsbruck Süd bis zur Mautstelle Schönberg. 5 bis 10 Minuten mehr einrechnen. Und ein defekter Lkw steht aktuell auf der Haller Straße zwischen Aldrans und Ampass. Ihr kommt dran vorbei, aber bitte hier auch ein paar Minuten dazu rechnen und vorsichtig fahren. Wenn ihr sonst was seht, Staus und Blitzer, gern melden 0512 20 80 85. Gute Fahrt.
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0: Guten Morgen. Donnerstag. Spielzeuge, die heimlich zum Leben erwachen, wenn kein Mensch hinschaut. Ja, das ist der Film Toy Story, begleitet uns seit den 90ern.
22: Ich werde Chuck niemals besiegen.
23: Natürlich kriegst du ihn. Du bist ein besserer Buzz als ich.
22: Aber meine Arme sind zu kurz.
0: Oje, der Astronaut, der Cowboy und wie sie alle heißen. Und jetzt ist Toy Story endlich zurück. Was der Streifen kann, verraten wir euch in 6 Minuten im Live-Radio-Kino-Tipp der Woche.

0: Midlife Radio in den Donnerstag, der 23. Juli. Es ist 7:05. Guten Morgen, Tirol. Ja, und also diesmal lohnt es sich garantiert wieder mal ins Kino zu gehen. Cooler Streifen.
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0: Es gibt nämlich jede Menge Nostalgie und gleichzeitig ganz viel für die kleinen Filmfans bei uns da in Tirol. Somit guten Morgen, Michi Kliwa.
2: Guten Morgen.
3: Schönen guten Morgen. Die Toy Story-Reihe ist zurück. Ja. Rund um Spielzeuge wie Cowgirl Jessie und Astronaut Buzz Lightyear.
4: Bis zur Unendlichkeit. Und noch viel weiter!
3: Ja, der erste Toy Story Teil ist ja Mitte der 90er rausgekommen, war damals eine Sensation und damit hat auch der Siegeszug von Pixar gestartet. Die gehören mittlerweile zu Disney und jetzt gibt's Teil 5.
0: Mega! Kommt ihr was oder ist es jetzt nur eine weitere lahme Fortsetzung?
3: Ja, der kann ganz schön viel, vor allem passt der Film super in unsere Zeit. Die Spielzeuge im Kinderzimmer bekommen nämlich Konkurrenz von einem Tablet.
5: Ist die Lage für Spielzeuge wirklich so schlimm?
6: Wir finden täglich immer mehr vergessenes Spielzeug.
7: Wir sind verloren!
8: Die Technik übernimmt unser Zuhause.
6: Ich weiß nicht, Jessie. Spielzeug ist zum Spielen, aber Technik ist...
3: Kinderzimmer und Digitalisierung, kein leichtes Thema, das wissen alle Eltern. Der Film verpackt das aber echt klug und das ein oder andere Kind und auch die Eltern kommen vielleicht ordentlich ins Grübeln. Toy Story 5 ist ein Familienfilm mit toller Message, zeitlosen Figuren und perfekt für große und kleine Animationsfilmfans.
0: Was mir auffällt, alles, was früher in den 90er voll in war, jetzt wieder retour.
2: Ja.
0: Titel zum Beispiel oder Toy Story, großartig. Und wir haben für euch Tickets für Toy Story. Heute Mittag, live at Work, dann um 12:45. 7:37 Uhr.

0: Robbie Williams hat die Fußballfans beim WM-Finale auch entertained, live im Stadion. Guten Morgen mit Live-Radio, gleich 7:45. Ja, und diesmal geht's hoch hinaus.
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0: Ja, wird der Riesengaudi. So, und auf den letzten Metern bist du arbeit bei euch in Wörgl, Fritzens, Landeck. Von Co. gibt es jetzt den aktuellen Top-Hit von Handwerks bei Live-Radio. Es ist Golden.

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16: Heute Sonne und Wolken im Mix, von jetzt 12 Grad in Kösten und Seefeld und 16 Grad in Innsbruck, geht's rauf auf bis zu 26 noch. Vereinzelt vor allem am Nachmittag auch Regentropfen möglich. Super fein heute also zum auf dem Spielplatz starten oder radeln. Die Live-Radio-Vorschau zeigt morgen Wanderwetter, sonnig, aber nicht allzu heiß, bis zu 28 Grad werden es da, sollte auch trocken bleiben. Übermorgen am Samstag bei bis zu 32 Grad geht es dann ab ins Schwimmbad. In Richtung Abend kann es da blitzen und donnern. Am Sonntag eher Brettspiel- und Serientag. Da wird es immer wieder nass bei maximal 25 Grad.
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15: Was einem jungen Außerferne jetzt gelungen ist, hat vor ihm noch kein anderer Tiroler geschafft, Eva Hausberger.
16: Der 26-jährige Liam Popershnik aus Reute hat als erster Tiroler den Ärmelkanal bezwungen, ist also von England nach Frankreich geschwommen. Über 16 Stunden war er im Wasser. Die Strömung hat aus den ursprünglich geplanten 34 Kilometern deutlich mehr gemacht. Die Freude nach der Kanalquerung war natürlich groß. Ein weiteres derartiges Abenteuer ist bei dem Jungen außer Ferner derzeit aber nicht geplant.
15: Liam, Shampoo, kurz vor 8.
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19: Mit Helene Feichtenhofer. Schönen guten Morgen. Einer falschen Schönheitsärztin in Wien drohen bis zu 10 Jahre Gefängnis. Die Frau steht heute vor Gericht. Ihr wird Kurpfuscherei und schwere Körperverletzung in 39 Fällen vorgeworfen. Mehr von Alex Sücker.
2: Die 45-jährige Frau hat in ihrer illegalen Beauty-Klinik Botox und Hyaluron gespritzt. Behandlungen, die nur ausgebildete Ärzte durchführen dürfen. Bei der falschen Beauty-Ärztin ist oft etwas schiefgegangen. Patientinnen und Patienten haben Infektionen bekommen. Bei anderen haben sich Narben und Schwellungen gebildet. Die Angeklagte soll außerdem 300.000 Euro veruntreut und damit ihr Luxusleben finanziert haben.
20: Ähnlich aufwendig wie ihr Lebensstil war auch ihre Flucht. Sie wurde Ende Mai in Paris mit europäischem Haftbefehl festgenommen. In Tirol ist gestern ein 18-Jähriger in der Nordkette oberhalb von Innsbruck in den Tod gestürzt. Der junge Mann war Teil einer dreiköpfigen Gruppe aus Ungarn. Die drei Männer wollten einen Gipfel der Nordkette besteigen. Während des Aufstiegs im sehr steilen Gelände ist dann aber die App ausgefallen und die Männer haben die Orientierung verloren. Beim Abstieg ist dann der 18-Jährige abgestürzt. Für ihn ist jede Hilfe zu spät gekommen. Bei der UNO beginnt das Rennen um die Nachfolge von Generalsekretär Antonio Guterres. Vier Kandidatinnen und zwei Kandidaten stellen sich in New York der Debatte. Die besten Chancen dürften diesmal lateinamerikanische Kandidatinnen und Kandidaten haben. Fußball, Rapid und die Austria starten heute in die Qualifikation für die Conference League. Die Gegner der Österreicher sind machbare. Die Austria spielt auswärts ab 17 Uhr gegen Liepāja aus Lettland. Rapid auswärts ab 19 Uhr gegen Santa Coloma aus Andorra.
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21: Ihr kommt aktuell überall ohne längere Verzögerungen von A nach B. Falls ihr was seht, Staus und Blitzer, gern melden. 05 12 20 80 85. Danke und gute Fahrt.
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26: Guten Morgen.
27: Gehen wir's an und gleich heißt wieder mitquissen. 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
21: Das ist ein Ötztaler Battle. Yes. Diesmal wochenführende aktuell ja mit neun Begriffen die Julia Berger aus Umhausen. In 6 Minuten will das überbieten die Bianca Plankensteiner aus Lengenfeld.
27: Wir freuen uns.

0: Sommerfeeling am Donnerstag in der Früh, 5 nach 8. Guten Morgen, Tirol.
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0: So, für eine neue Wochenführung braucht's heute mindestens 10 Begriffe. Guten Morgen, Bianca Flankensteiner aus Lengenfeld.
2: Guten Morgen, hallo.
0: Was machen gerade?
2: Ich bin in Rauwald.
0: Die wichtigste Arbeit kommt aber jetzt von uns an dich. Die Lea Gitter ist deine Quizmasterin gerade nach den Buchstaben.
3: Und zwar ist das das K, K wie Klaus.
2: Perfekt.
3: So hast du mein Papa, ich hoffe, der bringt dir Glück.
2: Hoffentlich, ja.
0: Grüße an den Klaus, an Leas Papa an der Stelle. So Bianca, die Daumen sind gedrückt. Hier starten jetzt für dich die schnellsten 30 Sekunden deines Lebens.
3: Eine Stadt.
2: Köln.
3: Land.
2: Kolumbien.
3: Im Schlafzimmer.
2: Konsole.
3: Etwas Ekliges.
2: Kaugummi.
3: Getränk.
2: Weiter.
3: Beruf.
2: Klempner.
3: Tier.
2: Känguru.
3: Kleidungsstück.
2: Kragen.
3: Instrument.
2: Weiter.
3: Tiroler Gebirge.
2: Karwendel.
3: Baum.
0: Oje, jetzt sind die 30 Sekunden vorbei. 8 Begriffe habe ich jetzt zählt, Bianca. Für die Wochenführung leider 2 zu wenig.
2: Ah, schade.
3: Es war total viel vorgelegt, aber du warst super gut.
0: Mega.
2: Ja, vielen Dank.
0: Wir sind auf einem hohen Niveau die Woche wieder unterwegs.
2: Ja.
3: Dann dir noch einen schönen Arbeitstag. Jetzt bist du fit, oder?
2: Ja, jetzt bin ich fit und jetzt starte ich im Tag.
0: Das ist das Wichtigste und wenn auch ihr euch wachquissen wollt, anmelden für Stadtland irgendetwas auf liveradio.tirol. 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Hallo.

0: Live-Radio, eine Frühstarter, Viertel nach acht. Guten Morgen. Ja, kommen und gehen in der Arbeit, gell? Die einen starten in den Urlaub, die anderen sind frisch wieder da.
1: Wie hallo, die Kollegin Eva Hausberger, genau. Du warst jetzt zum ersten Mal mit dem Camper unterwegs, mit deinem Mann und die zwei Jungs am Gardasee. Wow.
2: Genau.
1: Erzähl, was war denn so das Coolste dran?
2: Ja, das war ein gemietetes Wohnmobil und was das Allercoolste war, ist so die ganze Camper-Community.
1: Okay.
2: So eine große Familie.
0: Alle lieb.
2: Alle total nett, hilfsbereit, man kommt sofort ins Gespräch, trinkt zusammen schnell ein Bier.
0: Mega.
2: Und alle sind Eva dabei. Gefühlt gute Freunde.
1: Cool.
0: Am Lago di Garda seid ihr gewesen.
2: Genau, in Lazise.
0: Ja, da reden eh mehr tirolerisch als italienerisch, oder? In Lazise.
2: Kann man so sagen, ja.
1: Was war aber die größte Herausforderung?
2: Also das Einpacken, muss ich ganz ehrlich sagen, das ist für mich ja generell schon immer eine Challenge vor dem Urlaub, aber man muss beim Campen an alles denken.
1: Ja.
2: An den Putzfetzen, an den Flaschenöffner, an die vielen, vielen Handtücher, einfach alles, was man braucht, Gabel, Löffel, Messer, Teller, alles.
1: Aber Fazit für alle, die sich's auch überlegen, würdest du wieder mit dem Camper wegstarten?
2: Auf alle Fälle,
1: okay.
2: Auf alle Fälle.
0: Schön, dass jedenfalls jetzt wieder da bist.
2: Danke.
0: Und allen, die demnächst auf Urlaub fahren oder vielleicht gerade sind, genießt es.
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0: Live-Radio 8.22, guten Morgen. Blödheit gehört einfach bestraft, oder? Sind wir uns ehrlich. In Kitzbühel haben sich Einbrecher jetzt quasi selber ausgesperrt. Was da passiert ist, erfahrt ihr gleich im Tirol-Update um 8:55.
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0: Donnerstag, 8:55, guten Morgen. Das Tirolwetter bei Live-Radio mit Lea Singer. Ein paar einzelne Regentropfen sind jetzt dabei.
13: Und zwar im Unterland zum Beispiel. Rund um Wörgl nieselt es jetzt ganz, ganz leicht. Im Unterland und auch in den Osttiroler Tauern kann es heute immer wieder nass sein. Insgesamt wird es aber ein bisschen freundlicher noch. Es gibt mehr Sonnenfenster und die Temperaturen steigen auf bis zu 26 Grad heute noch. Derzeit messen wir 15 Grad in Lienz und Meierhofen, in Innsbruck 16. Die Live-Radio-Vorschau zeigt, morgen der Freitag wird trocken und sonniger, bis zu 28 Grad sind da. Übermorgen am Samstag heiß, da schwitzt man wieder mal bei bis zu 32 Grad. Gegen Abend gibt es dann auch Gewitter. Den ganzen Tag über immer mal wieder nass kann es am Sonntag sein, vor allem am Vormittag. Die meisten Schauer dabei bei maximal 25 Grad.
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0: Tragischer Alpinunfall auf der Innsbrucker Nordkette, Eva Hausberger.
14: Ein 18-Jähriger stürzt gestern Nachmittag bei einer Bergtour mit Freunden ab und wird dabei tödlich verletzt. Die drei gleichaltrigen Männer sind im Bereich des Kehmachers unterwegs und orientieren sich anhand einer App. Tirol-Reporter Andreas Leich.
15: Als die App ausfällt, verlieren die drei die Orientierung. Sie geraten in sehr steiles, wegloses Gelände und beschließen, wieder umzudrehen. Beim Abstieg kommt es dann zum Unfall. Einer der drei 18-Jährigen stürzt rund 200 Meter in die Tiefe. Seine Begleiter schlagen Alarm und steigen zu ihrem Freund ab. Für den 18-Jährigen kommt aber jede Hilfe zu spät.
14: In Kitzbühel sucht die Polizei Einbrecher und hofft auf Zeugen. Unbekannte haben in der Nacht auf gestern versucht, in die Pfarrkirche zu kommen. Dabei haben sie die Eingangstür aus Holz aber so stark beschädigt, dass sie sich nicht mehr öffnen hat lassen. So war es den Tätern dann auch nicht möglich, in die Kirche zu gelangen. Die Polizei bittet jetzt um Hinweise aus der Bevölkerung. Die Tiroler Arbeiterkammer warnt aktuell vor betrügerischen SMS. Viele Tirolerinnen und Tiroler hätten zuletzt Textnachrichten bekommen, in denen etwa der Klimabonus oder auch ein Zuschuss für Gas und Strom versprochen werde. Die Betrüger wollen die Empfänger dazu verleiten, einen Link anzuklicken, um in weiterer Folge an persönliche Bank- und Kreditkartendaten zu kommen. Der Rat der AK, derartige SMS ignorieren und sofort löschen. Und in Schwaz sollen ausgediente Photovoltaikmodule künftig vollautomatisch recycelt werden. Gestern ist beim Unternehmen Daka der erste Teil der neuen Recyclinglinie in Betrieb gegangen, die sogenannte Entrahmungsanlage. Geschäftsführer Matthias Zitterbart.
16: Die Recyclinganlage funktioniert so, dass im ersten Schritt der Aluminiumrahmen von dem Modul runtergelöst wird. Mit recht viel hydraulischer Kraft wird es auf der Vorderseite runtergedrückt, sodass auf allen vier Seiten der Aluminiumrahmen runterspringt.
14: So sollen Aluminium und Glas aus PV-Modulen in hoher Qualität zurückgewonnen werden, wie es heißt. Die Anlage ist die erste ihrer Art in Österreich. Sie wird in den kommenden Monaten noch weiter ausgebaut.
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13: Läuft soweit auf den Tiroler Straßen. Aktuell gibt es keine Meldungen. Falls ihr aber wo was seht, Staus und Blitzer 0512 20 80 85.
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0: Guten Morgen, auf einen Donnerstag. Wie geil ist denn das? Die Titelmaus aus den 90ern ist zurück. Ja, sie lädt überall, oder? Auf Blöcken, Tassen und natürlich auch als Plüschtitel.
13: Wo und was ihr jetzt alles in Sachen Titel bei uns in Tirol bekommt und wer besonders drauf abfährt, gleich in 6 Minuten.
0: Energiegeladener wie euer Smartphone am Morgen ist jetzt auch der Hit von der Offenbach und Ella Henderson.

0: Live Radio 5 nach halb 9. Morgen. Es ist wahrscheinlich das knuddeligste Comeback des Jahres. Die Diddlmaus. Seit so dieser Woche gibt es ja die Diddlmaus und ihre Freunde wieder zu kaufen. Isabella von der Tirolie Innsbruck, was gibt's denn jetzt eigentlich alles wieder in Diddl?
1: Also auf jeden Fall mal das Typische, die Duftblöcke sind natürlich dabei. Oh. Wir haben die Diddlina, den Diddl, Bimoli in Plüschfiguren, Malbücher, Stifte, also alles Mögliche, was man sich eigentlich denken kann.
2: Hast du da selber auch Erinnerungen an diese Zeit?
1: Absolut. Ich war auch total fanatisch. Ich habe Stofftiere, ich habe Blöcke, ich habe Mampen gehabt mit den ganzen Zettel von den Blöcken, die man dann auch getauscht hat. Oh ja. Also es ist wirklich wie früher, sehr nostalgisch.
2: Ich weiß ja noch damals eben für die ganzen Duftblöcke, meine Mama hat damals gesagt, nein, für sowas gibt man kein Geld aus, das muss jetzt nicht sein. Du hast einen normalen Block fertig aus. Damals habe ich manchmal so ein, zwei Blätter abstauben dürfen für meine Freunde. Und fein ist, heutzutage kann ich selber über mein Geld entscheiden. Also ich glaube, es werden viele Erwachsene das auch kaufen, oder?
1: Auf alle Fälle. Ja. Die Kollegen sind schon verrückt geworden. Die haben sich schon was geholt. Ich natürlich auch schon. Ich konnte nicht widerstehen, es war zu verlockend.
2: War damals schon eine geschickte Marketingstrategie und ist es heute auch noch, gell?
1: Ja, absolut.
0: Lene, ich muss leider aufpassen, dass keinen Titelkredit aufnehmen muss.
2: Ja.
0: Bei der langen Liste
2: brauche ich Beherrschung.
0: Sind halt einfach mega lieb. Guten Morgen mit Live-Radio.

0: Einer eurer Lieblings-Live-Radio Greatest Hits von Shania Twain am Donnerstag in der Früh. Es ist 8.43 Uhr. Wieder viel Blaulicht gestern Abend in der Landeshauptstadt.
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2: Durch Innsbruck, genau. Auf Skates, Rollern und Co. mittendrin der Kaufi sorgt für gute Stimmung, oder?
3: Weil es ein gemeinsamer Sport ist mit super cooler Musik und es einfach jedes Mal total super Stimmung ist.
4: Weil geile Stimmung ist, man hat was getan, immer einen Haufen bärige Leute und gute Lieder.
5: Ich finde es einfach mega, wenn man mit so vielen Leuten und so einer Energie durch die ganze Stadt zieht.
6: Es ist einfach geil, über die Straßen zu fahren, wenn einfach kein Auto da ist und es auf und ab über Brücken, wenn man nachher in der Schussposition wie beim Skifahren oben fahren kann, das ist einfach geil. Ja, da muss man nicht aufpassen, dass man zusammengeführt wird. Ja.
7: Heute nicht, heute passen wir auf dich, gell?
6: Super, perfekt, danke.
2: Seid auch unbedingt noch dabei. Nächste Woche Mittwoch das große Finale für heuer. 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
15: Einen schönen guten Morgen am Donnerstag. Hier ist das Tirolwetter bei Live-Radio mit Lea Singer von allem, was dabei in den nächsten Tagen.
16: Heute mal einige Wolken, stellenweise auch immer mal wieder nass, vor allem im Unterland, jetzt an der Grenze zu Salzburg und auch in den Tauern kann es hier und da mal regnen. Zwischendurch gibt es aber auch Sonne, die Temperaturen heute bei maximal 26 Grad. Derzeit messen wir 14 Grad in Kösten und auch in Rinn, in Innsbruck sind es 17. Die Live-Radio-Vorschau zeigt, morgen deutlich mehr Sonne und bis zu 28 Grad sollte auch trocken bleiben. Heiß wird dann übermorgen der Samstag bis zu 32 Grad. Den Grill aber eher auf Mittag legen, zu Abend kann es gewittern. Generell nasser dann der Sonntag bei maximal 25 Grad.
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15: Kurz vor 9.
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19: Mit Helene Feichtenhofer. Schönen guten Morgen. Österreich ist ein Land der Parkplätze. Laut einer neuen Studie der TU Graz gibt es bundesweit fast 14 Millionen Parkplätze. Allerdings 9 von 10 befinden sich nicht an öffentlichen Straßen, sondern sind privat, etwa bei Wohnhäusern, Supermärkten oder in Garagen. Insgesamt brauchen die Parkplätze eine Fläche von mehr als 31.700 Hektar. Das ist 2,5 Mal die Fläche von Graz. International liegen wir damit im Mittelfeld, sagt Michael Tschick von der TU Graz.
3: Wenn du Städte mit hernehmen würdest, wo extrem viele Maßnahmen gesetzt werden, jetzt wie Paris exemplarisch oder Barcelona, dort ist natürlich die Anzahl etwas geringer. Aber es gibt natürlich andere Länder, wie zum Beispiel die USA, wo ich 6-7 Mal so viele Stellplätze habe, als wie in Österreich.
19: Die Studie soll Städte und Gemeinden dabei unterstützen, nachhaltige Parkraumlösungen zu entwickeln. In Wels steht heute ein Arzt wegen grob fahrlässiger Tötung vor Gericht. Der Allgemeinmediziner soll einer Krebspatientin mehrere Medikamente ohne nachgewiesene Wirkung empfohlen haben und ihr auch 2 Medikamente verschrieben haben, die eigentlich nicht für die Therapie von Krebspatienten zugelassen sind. Das alles soll dazu geführt haben, dass die Patientin wenig später gestorben ist. Auch diese Nacht hat das US-Militär wieder Ziele im Iran angegriffen. Es ist die 12. Angriffsnacht in Folge. Schon gestern hatte US-Präsident Trump dem Iran gedroht, die USA würden jedes Mal eine Brücke oder ein Kraftwerk im Land bombardieren, wenn der Iran ein Schiff in der Straße von Hormuz beschießt. Forscher haben vor der Küste von Puerto Rico ein Flugzeugwrack entdeckt, das 75 Jahre lang verschollen war. Die Pan Am-Maschine ist im April 1952 auf dem Weg nach New York über dem Meer abgestürzt. Den Aufprall dürften zunächst alle an Bord überlebt haben. Zur Katastrophe hat der chaotische Evakuierungsversuch geführt, bei dem alle 52 Insassen verstorben sind. Das Unglück hat dazu geführt, dass heute alle Fluglinien vor dem Start genaue Sicherheitseinweisungen haben.
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16: Leicht zäher Verkehr auf der 13 Brenner Autobahn Innsbruck Richtung Brenner am rechten Fahrstreifen. Plant ihr da 5 bis 10 Minuten mehr ein zwischen Innsbruck Süd und der Mautstelle Schönberg. Ansonsten läuft's, wenn ihr aber was seht, Staus und Blitzer 0512 20 80 85. Gute Fahrt.
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15: Einen schönen Vormittag, Feiti und Lea da.
16: Servus.
15: Und gleich kommen Green Day, When You Project und Aerosmith.
16: Und Unterstützung haben wir uns auch geholt, Moderative. Jetzt ist der David Winkler bei uns da im Studio, 7 Jahre aus Karres.
2: Hey! Ja.
16: Grüß dich, du machst gleich das Wetter für uns.
2: Ja.
16: Jetzt tun wir noch ein bisschen recherchieren, oder?
2: Ja.
16: Und in 10 Minuten hört es.
15: Und dranbleiben. Ja.

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0: Heute Live-Radio Frühstarter am Donnerstag, es ist 13 nach 9.
1: Guten Morgen.
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0: Und heute freuen wir uns mega, dass der David Winkler, 7 Jahre aus Karres, bei uns ist. Guten Morgen.
3: Guten Morgen, Lea, und guten Morgen, Feiti.
1: Ja, und David, du hast eine tolle Unterstützung dabei. Wen hast du alle mit?
3: Mama und Papa und mein Vater Emanuel.
1: Der Emanuel, jetzt erzähl einmal, woher kennt ihr euch? Wie alt ist er?
3: Er ist 7 Jahre, gleich wie ich. Und wir kennen uns eigentlich schon sehr lang. Eigentlich schon seit wir Babys waren.
1: Meinet! Seid ihr jetzt da zusammen in der Schule?
3: Mhm.
1: Und der Emanuel hat gesagt, er mag nicht das Wetter machen, aber du unterstützt uns, du machst die Tontechnik, gell?
3: Ja.
1: Sehr gut. Also da haben wir jetzt glasklare Übertragung. Der Emanuel macht das super. Was unternehmt denn ihr zwei so am liebsten?
3: Ich gehe gerne schwimmen. Nachher Emanuel, was magst du gerne? Fußball spielen, oder?
4: Ja.
3: Und Radeln fahren?
4: Ja.
3: Okay.
1: Wird euch nicht langweilig in die Ferien?
3: Mm-mm.
0: Ja, und schauen wir mal, wie das Wetter jetzt wird, die nächsten Tage für eure Ferienaktivitäten. Bist du bereit, David?
3: Ja.
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0: Heute mit David Winkler, 7 Jahre aus Karres.
3: Heute sind einige Wolken dabei, aber auch die Sonne zeigt sich. Nur manchmal ist es nass. Am ehesten im Unterland und Osttirol. Es gibt heute bis zu 26 Grad.
1: Super!
0: Sensationell!
1: Bravo,
0: danke,
1: David!
0: Danke für den tollen Wetterbericht. Da freuen wir uns.
1: Emanuel, was sagst du? Wie hat das gemacht, der David?
3: Gut. Danke, Emanuel. Bitte.
1: Da wünschen wir euch jetzt noch wunderbare Ferien.
3: Danke, tschüss.
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22: Donnerstagvormittag, 9:55. Hier ist für euch Lea Singer mit dem Tirolwetter bei Live-Radio. Ein paar Sonnenstrahlen gehen sich jetzt aus.
23: Vor allem über den Tälern lockern die Wolken auf. Stellenweise kann es heute aber im Laufe des Tages immer mal wieder noch regnen. Vor allem im Unterland an der Grenze zu Salzburg und auch in den Osttiroler Tauern. Die Höchstwerte gehen heute auf 26 Grad. Derzeit messen wir 13 Grad in Steinach am Brenner, 16 in Kössen und 17 in Innsbruck. Die Live-Radio-Vorschau zeigt morgen am Freitag mehr Sonne bis zu 28 Grad und sollte trocken bleiben. Übermorgen am Samstag heiß, bis zu 32 Grad werden es da. Aus der heißen Luft entstehen gegen Abend dann Gewitter. Am Sonntagvormittag eher nass, da maximal 25 Grad, nachmittags ein paar Sonnenstrahlen.
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22: Großer Rettungseinsatz in der Nacht auf heute in Schwoich, Eva Hausberger.
1: Ein Fahrzeug prallt auf der Eibergstraße frontal gegen eine Felswand. Polizisten hören bei einer Verkehrskontrolle in der Nähe kurz nach 23:30 Uhr nachts plötzlich einen Knall und entdecken den Unfall. Die Beamten können den 67-jährigen Lenker aus dem Fahrzeug retten. Seine 66-jährige Beifahrerin ist eingeklemmt. Sie muss von der alarmierten Feuerwehr aus dem Wrack befreit werden. Rettungskräfte bringen die schwer verletzten Insassen in die Innsbrucker Klinik. Die Eibergstraße ist im Bereich der Unfallstelle etwa eine Stunde lang gesperrt. In Innsbruck steht heute ein mutmaßlicher Brandstifter vor Gericht. Der 80-Jährige soll im März in Silz im Bereich des Klosters St. Petersberg Feuer gelegt haben. Ein Holzlager ist damals in Flammen aufgegangen. Der Mann soll nicht zurechnungsfähig gewesen sein. Heute Vormittag kommt es zum Prozess. Und im Jahr 2030 sollen bei der Zillertalbahn die neuen Akku-Hybrid-Züge auf Schiene sein. Die europaweite Ausschreibung der Garnituren startet im August. Die Zillertaler Verkehrsbetriebe haben gestern Bilanz über das vergangene Jahr gezogen. Mit knapp 3,7 Millionen Fahrgästen konnte das Niveau des Vorjahres gehalten werden, wie es heißt. 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
23: Wir haben die Tiroler Straßen für euch im Blick. Aktuell schaut es da gut aus. Es geht ohne gröbere Verzögerungen voran, aber bitte nicht zu schnell. Hier die neuesten Blitzer für Tirol nur bei uns auf Live-Radio. Stehen auf der B197 Arlbergstraße, direkt vor dem Arlbergtunnel in Richtung Vorarlberg wird geblitzt. Staus und Blitzer auch gerne melden. 0512 20 80 85. Gute Fahrt.
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0: abhängen. Mit Live-Radio am Donnerstagvormittag, 9.41 Uhr. Hi!
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0: Diese Woche gibt es jede Menge Nostalgie und gleichzeitig ganz viel für die kleinen Filmfans. Michi Kliwa, Kirsti.
2: Hallo.
3: Schönen guten Morgen. Die Toy Story-Reihe ist zurück. Ja. Rund um Spielzeuge wie Cowgirl Jessie und Astronaut Buzz Lightyear.
4: Bis zur Unendlichkeit. Und noch viel weiter!
3: Ja, der erste Toy Story Teil ist ja Mitte der 90er rausgekommen, war damals eine Sensation und damit hat auch der Siegeszug von Pixar gestartet. Die gehören mittlerweile zu Disney und jetzt gibt's Teil 5.
2: Cool. Kann der was oder ist das nur so eine weitere, sagen wir mal, ähnliche Fortsetzung?
3: Ja, der kann ganz schön viel. Vor allem passt der Film super in unsere Zeit. Die Spielzeuge im Kinderzimmer bekommen nämlich Konkurrenz von einem Tablet.
5: Ist die Lage für Spielzeuge wirklich so schlimm?
6: Wir finden täglich immer mehr vergessenes Spielzeug.
7: Wir sind verloren!
8: Die Technik übernimmt unser Zuhause.
6: Ich weiß nicht, Jessie. Spielzeug ist zum Spielen, aber Technik ist...
3: Kinderzimmer und Digitalisierung, kein leichtes Thema, das wissen alle Eltern. Der Film verpackt das aber echt klug und das ein oder andere Kind und auch die Eltern kommen vielleicht ordentlich ins Grübeln. Toy Story 5 ist ein Familienfilm mit toller Message, zeitlosen Figuren und perfekt für große und kleine Animationsfilmfans.
0: Cool, ab sofort aus dem neuen Tiroler Kinos Toy Story und Live-Radio Tickets für euch in Live-Radio at Work um kurz nach halb eins heute.

0: Das war schon wieder eure Live-Radio-Frühstarter. Veiti und Lea sind raus. Die Lena Holze ist da und da lohnt es sich einfach dranbleiben. Hi.
1: Ja, hoffentlich. Hallo.
2: Auf alle Fälle so cool. Die Lena, immer vor ihrer Sendung, startet sie raus und hat die spannendsten Gespräche mit irgendwelchen Leuten, die du auf der Straße triffst.
1: Ja, und heute habe ich wen getroffen. Ich sag's euch, wir hören es dann um kurz nach 10. Ein sehr spannender Beruf.
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4: Donnerstagvormittag, hier ist das Tirolwetter bei Live-Radio mit Lena Holzer. Sonne und Wolken wechseln sich heute ab. Nur zwischendurch fallen ein paar Regentropfen im Unterland und in Osttirol die Temperaturen heute fein zum draußen arbeiten. Bis zu 26 Grad maximal. Jetzt messen wir 14 in Nauders, 15 in Brutz und 18 Grad in Innsbruck. Die Live-Radio-Vorschau, morgen sonniger und wärmer bis zu 28 Grad. Am Samstag knacken wir auch wieder die 30 Grad-Marke. Gegen Abend wird es da aber gewittert. Und am Sonntag generell kühler und nasser bei maximal 25 Grad. Es ist 5 vor 10.
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6: Mit Helene Feichtenhofer. Der Druck auf den Wiener Wirtschaftskammerpräsidenten Walter Ruck wächst. Und jetzt kommt Kritik von weiter oben in seiner Partei, der ÖVP. Vorarlbergs Landeshauptmann Markus Wallner spricht von einem schlechten Bild, das der ÖVP ziemlich schade. Auch unter den Funktionären rumort es Alex Süker.
7: Sie müssten sich derzeit bei jedem Betriebsbesuch für ihren Präsidenten rechtfertigen, heißt es von vielen Funktionären der Wiener Wirtschaftskammer. Die Frage der Unternehmen lautet, seid ihr alle so? Dem Wiener Wirtschaftskammerpräsidenten Walter Ruck werden Machtmissbrauch und Sexismus vorgeworfen. Das geht aus Protokollen hervor, die einigen Medien zugespielt wurden. Ruck selbst schweigt weiter und denkt nicht an Rücktritt.
6: Die Industriellenvereinigung lädt wieder zum Salzburg-Summit. Als hochrangige politische Gäste sind diesmal unter anderem der frühere US-Außenminister Blinken und der kanadische Ex-Premier Trudeau mit dabei. Blinken wird heute zum Thema Amerika, Europa und die neue Geopolitik der Macht sprechen. Bei Bordeaux an der französischen Atlantikküste mussten tausende Touristen wegen eines Waldbrandes in Sicherheit gebracht werden. Sie waren auf einem Campingplatz und auf einem Strand, die evakuiert wurden. Bei Bordeaux brennt eine Fläche von 800 Hektar. Auch in Spanien gibt es einen riesigen Waldbrand in der Region Guadalajara. Hier hat das Feuer inzwischen rund 32.000 Hektar zerstört. Das ist eine Fläche so groß wie der Neusiedlersee. Die Google-Mutter Alphabet geht an den Börsen gerade durch die Decke. Das Cloud-Geschäft ist um 82% auf fast 25 Milliarden Dollar gesprungen. Google hat auch auf Konkurrenz durch ChatGPT oder Claude reagiert und konnte mit eigenen KI-Tools, die in die Suchmaschine eingebaut sind, das Geschäft weiter ausbauen.
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4: A13, Brennerautobahn, Innsbruck, Fahrt Richtung Brenner. Es staut sich vor der Baustelle im Bereich der Luegbrücke, rechnet hier 5 Minuten mehr dazu. Bern 179, Fernpassstraße, zäher Verkehr zwischen Reute Nord und der deutschen Grenze. Wegen Überlastung 5 bis 10 Minuten plus. Und bitte nicht zu schnell, die neuesten Blitzer tirolweit, die gibt es nur hier bei uns auf Live-Radio und die kommen immer direkt von euch. Live-Radio-Verkehrsmelderin Silvia.
8: Auf der Stube Bundesstraße, Taleinwärts, in Neustift im Ortsteil Krösbach beim Lift wird der 50er Richtung Gletscher kontrolliert.
4: Vielen Dank, eure Staus und Blitzer. Bitte melden 0512 20 80 85. Gute Fahrt.
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4: Hallo, gehen wir's an.
10: Hallo Tirol, ich wünsche euch alle einen wunderschönen Donnerstag.
4: Danke Manuel, den wünsche ich euch auch. Gleich kommt der Motivationssong aus den 80ern, Don't Stop Believing. Das Motto für euch in der Arbeit, wenn die Excel-Liste gleich wieder macht, was sie will. Dazu Glockenbach, die 21 Pilots und Loy. So viel Abwechslung, das ist der Live Radio Hitsommer.

0: Schönen Vormittag, das ist Live Radio at Work im Hitsommer und einer, der heute schon ganz fleißig ist, ist der Kammerjäger Günther aus Innsbruck. Günther, was musst du heute alles bekämpfen?
1: Ja, alles. Wie gesagt, die ganze Palette. Schaumbekämpfung, Ameisenbekämpfung, Wespenbekämpfung. Wir haben da mehr Kunden und die werden wir dann vorzu abarbeiten.
0: Was war das eigenartigste Tier, das du je entfernen hast müssen?
1: Das ist jetzt schwierig. Das ist sicher die australische Schabe oder orientalische Schabe eigentlich. Das ist schon relativ ein großes Tier. Und die Rattenplage, die ist sehr groß in Innsbruck und ja, da sind wir fest dahinter.
0: Pfui, Ratten und die orientalische Schabe. Ich habe mir das Viech gerade auf Google angeschaut und ich habe höchsten Respekt vor dem Günther. So was Grausiges, eine braune Kakerlake, schaut echt nicht geschmackig aus. Danke Günther und danke an alle Kammerjäger, dass ihr diese Arbeit macht. Ich glaube, ganz, ganz viele in Tirol können das sicher nicht machen.

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19: Um 10:05. Fans der deutschen Fußball-Bundesliga schauen derzeit nach Tirol. Eva Hausberger.
11: Denn gleich zwei deutsche Bundesligamannschaften trainieren aktuell in Tirol. Schalke 04 und Werder Bremen bereiten sich auf Tiroler Boden auf die kommende Saison vor. Schalke ist mit dem Tiroler Trainer Miron Muslic auf Trainingslager im Stubaital. Werder mit dem Tiroler Kapitän Marco Friedl im Zillertal. Trainiert wird jeweils noch bis Sonntag. In Axams kommt bei einem Brand eine Frau ums Leben. Passanten bemerken am Dienstagnachmittag, dass aus einer Wohnung Rauch austritt. Beim Eintreffen der Feuerwehr ist der Brand bereits erloschen. Die Einsatzkräfte finden in der Wohnung die Leiche einer 56-jährigen Frau. Die Hintergründe sind noch völlig unklar. Die Staatsanwaltschaft hat eine Obduktion angeordnet. Und die Fußgängerzone in der Maria-Theresien-Straße in Innsbruck soll sicherer werden. Beim Sitzbrunnen im Bereich der Anichstraße und vor dem Kaufhaus Tirol werden neue Sicherheitspoller installiert. Das hat der Stadtsenat jetzt einstimmig beschlossen. Die Arbeiten dafür starten im August und sollen bis zum Christkindlmarkt fertig sein. 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
19: Einiges los. Wir starten auf der A13 Brenner Autobahn Innsbruck Richtung Brenner. Stockender Verkehr ab Steinach bis Nösslach. Und 10 Minuten Zeitverlust. Grund ist die Baustelle im Bereich der Lueckbrücke. Länger dauert die Ausreise nach Deutschland auf der A12 Inntal-Autobahn ab Kufstein Süd bis zur Grenze Kiefersfelden. Verliert ihr 10 Minuten. Dann Bern 161 Pastorenstraße Aurach Richtung Kitzbühel. Stau und eine Viertelstunde plus. Bern 169 Zillertalstraße abschnittsweise Stautal auswärts ab Udans und eine Viertelstunde mehr Fahrzeit. Und zum Schluss noch eine Info für alle Bahnfahrer. Seit heute früh bis zum 1. August ist die Brennerstrecke komplett zwischen Innsbruck und dem Brenner gesperrt wegen Arbeiten. Es gibt Schienenersatzverkehr mit Bussen. Checkt am besten eure Verbindung online auf öbb.at. Staus und Blitzer jederzeit melden unter 0512 2080 85. Vielen Dank und gute Fahrt.
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0: So klingt Live Radio at Work im Hitsommer und das Wochenende streckt uns schon die Hand aus, lang dauert's nimmer. Wer noch was braucht, ein bisschen Inspiration für die Freizeit, es ist viel los im Land. Laura Schön hat alles im Blick.
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2: Shopping und Wein. Morgen Freitag von 15 bis 21 Uhr in der Seefelder Fußgängerzone. Das Event für alle Freunde guter Tropfen. Wein verkosten und dabei entspannt durch die Geschäfte bummeln. Das Dorffest in Elmau. Musik, Kulinarik und Unterhaltung gibt's diesen Samstag ab 11.30 Uhr am Festplatz. Zum Beispiel dabei die Band Die Toten Lederhosen. Am kommenden Sonntag ist die TT zu Gast bei den Sommerbergbahnen Langes Lermus Biberwir von 10 bis 15 Uhr. Für alle TT-Club-Mitglieder ist die Bahnfahrt gratis. Infos unter club.tt.com. Und Oper im Kino. Ebenfalls diesen Sonntag übertragen die Bayreuther Festspiele die Premiere von Richard Wagners Oper Rienzi aus dem Festspielhaus. Zu sehen ab 18 Uhr im Innsbrucker Metropolkino.
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6: Schönen Donnerstag, hier ist das Tirolwetter bei Live-Radio mit Lena Holzer und das ist heute ein richtig angenehmer Sommertag. Nicht zu heiß, bis zu 26 Grad werden es maximal. Aktuell messen wir 20 Grad in Telfs oder in Innsbruck.

0: Innsbruck und 21 in Lienz. Bis zum Abend bleibt es heute bunt gemischt, mal sonnig, mal wolkig. Im Unterland und in Osttirol kann es zwischendurch kurz regnen und außerdem weht weiterhin leichter Wind. Die Live-Radio-Vorschau morgen Freitag, sonnig und trocken bei bis zu 28 Grad. Schauen wir noch zum Wochenende. Der Samstag wird schöner als der Sonntag mit bis zu 32 Grad und nur einzelnen Schauern am Abend. Also den Ausflug besser auf den Samstag planen. Es ist gleich 5 vor 11.
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2: Mit Helene Feichtenhofer. In den USA hat das von den Republikanern dominierte Repräsentantenhaus vergangene Nacht sein Okay zum 95 Milliarden Dollar Budget gegeben. Mit dem soll vor allem der Iran-Krieg finanziert werden. 73 Milliarden sind für das Militär und die Geheimdienste gedacht. Notwendig, um langfristig Frieden zu schaffen, rechtfertigt US-Verteidigungsminister Hegseth die Rekordzahlen.
3: The military requires a generational investment to deliver on peace through strength.
2: Vergangene Nacht sind die USA erneut Angriffe gegen den Iran geflogen. Das lässt auch die Spritpreise bei uns weiter steigen. Diesel kostet im Schnitt mittlerweile wieder mehr als 2 Euro. Wie geht's mit den Photovoltaikförderungen weiter? Energiestaatssekretärin Zehetner will dann noch vor dem 8. Oktober einen Entwurf vorlegen. Wichtig sei ihr, dass das neue Fördersystem nicht wieder eine Lotterie sei, sondern eine gewisse Planbarkeit bringe für die Branchen und die Kunden. Zuletzt waren ja sämtliche Fördermittel innerhalb weniger Sekunden bei Calls vergeben. Am 8. Oktober wird's den dritten und letzten Fördercall in diesem Jahr geben. In Wels steht heute ein Arzt wegen grob fahrlässiger Tötung vor Gericht. Der Allgemeinmediziner soll einer Krebspatientin mehrere Medikamente ohne nachgewiesene Wirkung empfohlen haben und ihr auch zwei Medikamente verschrieben haben, die eigentlich nicht für die Therapie von Krebspatienten zugelassen sind. Das alles soll dazu geführt haben, dass die Patientin wenig später gestorben ist. Fußball, Rapid und die Austria starten heute in die Qualifikation für die Conference League. Die Gegner der Österreicher sind machbare. Die Austria spielt auswärts ab 17 Uhr gegen Liepāja aus Lettland. Rapid auswärts ab 19 Uhr gegen Santa Coloma aus Andorra.
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0: Es ist viel los und vor allem im Unterland. Länger dauert die Ausreise nach Deutschland auf der A12 Inntal-Autobahn. Stau schon vor Kufstein Süd bis zur Grenze Kiefersfelden verliert hier etwa 25 Minuten. Dann sind viele unterwegs zu den Generali Open in Kitzbühel auf der Pastorenstraße. Stau und bis zu 20 Minuten plus in beiden Richtungen. Bern 169 Zillertalstraße abschnittsweise Stautal auswärts ab Udans und bis zu 25 Minuten mehr Fahrzeit. A13 Brennerautobahn, Innsbruck Richtung Brenner, stockender Verkehr ab Steinach bis Nössnach und 5 Minuten Zeitverlust. Grund ist die Baustelle im Bereich der Lueckbrücke. Und hier noch die neuesten Blitzer für Tirol. Die kommen immer direkt von euch. Live-Radio-Verkehrsmelder Robert.
4: Und zwar Achtung, die Polizei kontrolliert in Imst Richtung Hanternjoch beim Rast Bühlheil in der Kurve, wo beidseitig 30 km/h Beschränkung besteht, die Geschwindigkeit.
0: Danke dir. Eure Staus und Blitzer bitte melden unter 0512 20 80 85. Danke und gute Fahrt.
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0: Wenn ihr gerade im Unterland unterwegs seid, könnte es sein, dass euch eine sehr bekannte Schauspielerin über den Weg läuft. Wer es ist und was sie bei uns in Tirol macht, checken wir gleich bei Hashtag heute. Davor gibt es 4 am Stück im Live Radio Hit Sommer gleich die Popstimme gemixt von dem niederländischen DJ. Die brandaktuelle Single von Ed Sheeran und Martin Garrix.

0: Live Radio at Work am Donnerstag. Andi Laich kommt ins Studio, das heißt, es ist Zeit für
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0: In Eisenstadt wimmelt es momentan nur so vor Feuerwehrleuten.
2: Und wer sich jetzt denkt, Großbrand, nein, zum Glück hat es einen erfreulicheren Grund. In Eisenstadt findet momentan nämlich die Feuerwehr-WM statt. 1300 Feuerwehrler aus 17 Ländern sind dafür ins Burgenland gekommen. Sie messen sich jetzt in verschiedenen Disziplinen, da geht es um Teamarbeit, Präzision und Tempo natürlich. Aber auch außerhalb der Bewerber geht es natürlich darum, sich international mit den Kollegen auszutauschen.
0: Richtig cool. Die Band Roxette hat einen digitalen Meilenstein erreicht.
2: Der Song It Must Have Been Love hat auf YouTube jetzt die Milliardenmarke geknackt. Erschienen ist er schon 1987 durch den Film Pretty Woman, wo er am Soundtrack war, ist er dann richtig bekannt geworden. Jetzt hat das offizielle Musikvideo 1 Milliarde Aufrufe in einem ganz exklusiven Club jetzt. Bis ganz zur Spitze ist übrigens noch ein bisschen Luft. Despacito, wenn ich es richtig im Kopf habe, mit knapp 9 Milliarden Aufrufen. Das ist der Spitzenreiter also. Ja, aber was nicht ist, kann ja noch werden.
0: Das wird noch. Roxette gefällt mir besser. Und ein Hollywood-Star macht wieder Tirolurlaub.
2: Laut Medienberichten ist es nicht das erste Mal. Die Rede ist von Jessica Alba. Die Schauspielerin urlaubt in Going am Wilden Kaiser im Promi-Hotspot Stangelwirt. Wie könnte es anders sein? Fotos davon hat sie heute auf Instagram gepostet, vom Berggehen und. Übrigens das zweite Mal schon innerhalb kurzer Zeit, dass Jessica Alba in Tirol ist. Schon im Juni war sie für die World Changer Days ebenfalls im Stangelwirt.
0: Vielleicht trifft man sie ja.
2: Ja.
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15: Um kurz vor 11:30, wichtige Info für viele Zugpendler in Tirol, Eva Hausberger.
16: Ab heute laufen auf der gesamten Brennerstrecke Bauarbeiten. Zugreisende müssen deshalb zwischen Innsbruck und dem Brennerpass auf Busse umsteigen. Für Fahrten nach Italien gibt es den Schienenersatzverkehr bereits seit letzter Woche. Auf Südtiroler Seite wird ja bereits seit mehreren Tagen gearbeitet. Einzelne Fernverkehrszüge werden auch umgeleitet. Die Arbeiten laufen bis zum 1. August. Großer Rettungseinsatz in der Nacht auf heute in Schwoich. Ein Fahrzeug prallt auf der Eibergstraße frontal gegen eine Felswand. Polizisten hören bei einer Verkehrskontrolle in der Nähe plötzlich einen Knall und entdecken den Unfall. Sie können den 67-jährigen Lenker aus dem Fahrzeug retten. Seine 66-jährige Beifahrerin muss von der Feuerwehr aus dem Wrack befreit werden. Rettungskräfte bringen die schwer verletzten Insassen in die Innsbrucker Klinik. Und Applaus für einen Jungen außer Ferner. Der 26-jährige Liam Popershnik hat Anfang Juli als erster Tiroler den Ärmelkanal bezwungen, ist also von England nach Frankreich geschwommen. Über 16 Stunden Stunden lang war der Tiroler im Wasser. Danach war die Freude groß. Weitere derartige Abenteuer seien derzeit aber nicht geplant, sagte er gegenüber der Tiroler Tageszeitung. 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
15: Wir haben momentan drei Staupunkte im Unterland. A12 Inntal-Autobahn, Kufstein Richtung Bayern, ab Kufstein Süd bis zum Grenzübergang Kiefersfelden dauert es eine Viertelstunde länger. Dann nach Kitzbühel, hier sind viele unterwegs zu den Generali Open, deswegen staut sich's auf der Pastonstraße in beiden Richtungen. Rechnet bis zu 15 Minuten mehr dazu. Auch das Zentrum von St. Johann ist momentan überlastet. Ins Zillertal noch, Teil auswärts, Überlastung ab Fügen und 10 Minuten plus. Und wir haben es gerade im Tirol-Update gehört, seit heute früh bis zum 1. August ist die Brennerstrecke komplett zwischen Innsbruck und dem Brenner gesperrt. Es gibt Schienenersatzverkehr, checkt am besten eure Verbindung online auf öbb.at. Staus und Blitzer bitte melden 0512 20 80 85. Gute Fahrt!
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Ihr hört Live Radio Twerk im Hitsommer und wenn es wichtig ist, geht's direkt ins Live Radio Verkehrszentrum. Bitte aufpassen auf der A12 Inntal-Autobahn Kufstein Richtung Innsbruck. Zwischen Hall-Mitte und Hall-West liegt ein Spanngurt auf der Fahrbahn. Fahrt hier bitte besonders vorsichtig. Die Asfinag ist unterwegs. Gute Fahrt. 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
1: Mahlzeit, hier ist das Tirolwetter bei Live-Radio mit Nora Nöckler. Mit einem Mix aus Sonne und Wolken geht's in Richtung Mittagessen.
2: Am meisten Wolken gibt's aktuell im Nordtiroler Unterland, wie zum Beispiel in St. Johann oder auch in Osttirol rund um den Großglockner. Richtig schön sonnig ist es jetzt beispielsweise in Innsbruck oder auch in Seefeld. Im Laufe des Tages kann es aber auch speziell im Süden des Landes noch ein bisschen nass werden. Die Temperaturen erreichen heute noch 25 Grad. Die Live-Radio-Vorschau zeigt, morgen Freitag ist es sonnig bei bis zu 28 Grad. Da bleibt es meistens auch trocken. Der Samstag wird dann wieder richtig heiß. Bei viel Sonne gehen sich da bis zu 32 Grad aus. Der Sonntag wird dann nass.
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1: 5:12.
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5: Mit Helene Feichtenhofer. Seit 1. Juli gilt die geringere Mehrwertsteuer auf ausgewählte Grundnahrungsmittel wie Milch, Butter oder Reis. Statt 10% zahlen wir nur mehr 4,9% Steuer. Und die gute Nachricht ist, die Supermärkte und Discounter geben die Mehrwertsteuersenkung auch an die Kunden weiter, zeigt nun ein Preisvergleich der Arbeiterkammer. Konsumentenschützerin Manuela Della Pina.
6: Wir haben uns insgesamt 576 Produkte bei insgesamt 7 Handelsketten angeschaut. Bei allen Produkten ist die Mehrwertsteuersenkung vollständig bei den Konsumenten und Konsumentinnen angelangt.
5: Die Konsumentenschützerin rät aber trotzdem, auch noch weiter Preise zu vergleichen, denn auch das kann den täglichen Einkauf günstiger machen. In Europa ist jetzt eine neue Abnehmpille zugelassen. Der Wirkstoff wurde bisher über die Abnehmspritze verabreicht. Nun soll er erstmals in Tablettenform in die Apotheken kommen. Das Medikament ist verschreibungspflichtig und muss ärztlich begleitet werden. Wann genau die Abnehmpille in Österreich verfügbar sein wird, ist noch nicht bekannt. Die EU-Botschafter haben sich heute früh auf neue Russland-Sanktionen geeinigt. Vorgesehen sind neue Handelsbarrieren, die vor allem die russische Rüstungsindustrie weiter einschränken sollen, aber auch Transaktionsverbote, die auf den russischen Finanzsektor abzielen. SpaceX peilt für heute einen neuen Startversuch seiner Starship-Rakete an. Für das Unternehmen von Tech-Milliardär Elon Musk steigt der Druck, die Rakete zum Laufen zu bringen. Der Start musste vergangene Woche verschoben werden. Dadurch ist der Marktwert von SpaceX um rund 100 Milliarden Dollar eingebrochen.
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2: Da ist viel los im Unterland. Wir starten auf der A12 Inntal-Autobahn Kufstein Richtung Bayern. Ab Kufstein Süd bis zur Grenze dauert es 20 Minuten länger. Dann nach Kitzbühel, Stau auf der B161 Pastunstraße. In beiden Richtungen rechnet da mit 15 Minuten mehr. Auch das Zentrum von St. Johann ist überlastet. Da braucht ihr 5 bis 10 Minuten länger in beide Richtungen. Dann ins Zillertal auf die B169, Stauzahl auswärts ab Fügen und 10 Minuten plus. Dann noch ins Außerfern auf die B179 Fernpassstraße. Fernpassfahrt Richtung Nassereith staut sich auf der Umfahrung Reute. Da braucht ihr aktuell 10 Minuten länger. Wenn ihr noch was seht, Staus und Blitzer jederzeit melden unter 0512 20 80 85. Vielen Dank und gute Fahrt.
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1: Mahlzeit, was gibt's zum Essen, Paula aus Zell?
7: Heute gibt's nichts, weil ich Mittag nicht daheim bin.
1: Oh je, das ist sehr mager. Ich hoffe, euer Menü kann ein bisschen mehr. Wir füllen zumindest die Musikspeicher auf und Kinotickets haben wir auch noch diese Stunde, also unbedingt dranbleiben.

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0: Auch im Live-Radio-Hitsommer gibt es unseren täglichen österreichischen Musikgruß zum Mittag. Heute von Mattea und es war der Durchbruchssong der Salzburgerin. Zweimal und sie kann sich immer noch genau erinnern, wie der vor knapp 8 Jahren entstanden ist.
2: Ganz intim in einem kleinen Studio in Wien habe ich mit 2 meiner damaligen besten Freunden diesen Song geschrieben, der mein Leben verändert hat. Nicht nur, dass ich dem Typen, um den es im Song geht, endlich mal mitteilen konnte, dass er keine Chance mehr hat. War auch meine Eintrittskarte in die Musikbranche und ich will euch deswegen heute noch einmal mitgeben. Glaubt an eure Träume, glaubt an euch, alles ist möglich im Leben. Viel Spaß mit Zweimal.
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19: 10:55, hier ist das Tirolwetter bei Live-Radio mit Nora Nöckler. Sonne und Wolken wechseln sich heute ab.
6: Viele Wolken sind aktuell im Unterland. Am meisten Sonne gibt es im Oberland und rund um Innsbruck. Es bleibt heute auch meist trocken. Im Süden des Landes kann es aber auch regnen oder gewittern. Dazu messen wir aktuell 22 Grad in Innsbruck und in Haiming. 23 Grad sind es in Lienz. 25 Grad können es heute noch werden. Die Live-Radio-Vorschau zeigt, morgen Freitag haben wir viel Sonne. Erst am Abend kann es auch da nass werden. Es gehen sich 28 Grad aus. Der Samstag ist dann der wärmste Tag der Woche. Bei viel Sonne erreichen wir die Temperaturen mit 32 Grad. Der Sonntag wird dann wieder nass.
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19: Und das ist erfreulich, Andi Laich.
17: Die heimischen Lebensmittelgeschäfte geben die gesenkte Steuer auf Grundnahrungsmittel auch weiter. Das zeigt eine Erhebung der AK, die sich verschiedene Produkte bei verschiedenen Händlern angeschaut hat, etwa bei Interspar, Bilder oder M-Preis. Das Fazit, die Preise sind tatsächlich gesunken. Die Bundesregierung hat ja die Umsatzsteuer auf bestimmte Lebensmittel gesenkt. Ein durchschnittlicher Haushalt soll sich so rund 8 Euro im Monat sparen. Tragischer Alpinunfall auf der Nordkette. Ein 18-Jähriger stürzt gestern Nachmittag bei einer Bergtour mit Freunden ab und wird dabei tödlich verletzt. Die drei gleichaltrigen Teenager sind im Bereich des Kemmachers unterwegs und richten sich nach einer App. Tirol-Reporterin Eva Hausberger.
20: Als die App beim Aufstieg ausfällt, verlieren die drei die Orientierung. Sie geraten in sehr steiles, wegloses Gelände und beschließen, wieder umzudrehen. Beim Abstieg kommt es dann zu dem Unfall. Einer der drei 18-Jährigen stürzt rund 200 Meter in die Tiefe. Seine Begleiter schlagen Alarm und steigen zu ihrem Freund ab. Für den 18-Jährigen kommt aber jede Hilfe zu spät.
17: Und die erweiterten Amtstage in Tirol kommen gut an, das zeigen jetzt Zahlen des Landes. Dabei haben die Bezirkshauptmannschaften an ausgewählten Tagen länger offen, damit Behördengänge auch am Feierabend noch möglich sind. Fast 900 Menschen haben das Angebot bereits angenommen. Nächster erweiterter Amtstag ist der 3. August. 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
6: Einiges los heute, wir starten im Unterland auf der A12 Inntal-Autobahn Kufstein Richtung Bayern. Ab Kufstein Süd bis zur Grenze dauert es 15 bis 20 Minuten länger. Dann nach Kitzbühel, Stau auf der B161 Pastunstraße in Richtung St. Johann und ein Plus von 15 Minuten. Auf der A13 Brenner-Autobahn Brenner Richtung Innsbruck gibt es stockenden Verkehr zwischen der Mautstelle Schönberg und Innsbruck und ein Plus von 5 bis 10 Minuten. Und noch ins Außerfern auf die B179 Fernpassstraße, Fernpassfahrt Richtung Nassereith, staut sich's auf der Umfahrung Reute und ein Plus von 15 Minuten. Wenn ihr noch was seht, Staus und Blitzer jederzeit melden unter 0512 20 80 85.
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0: Unser Kinoexperte Michi Klieber hat wieder einen brandneuen Film unter die Lupe genommen.
2: Was ist die allergrößte Konkurrenz für klassisches Spielzeug im Kinderzimmer? Genau, moderne Technik wie Handys, Tablets und Co. Und mit diesen modernen Gadgets bekommen es unsere Kindheitshelden Cowboy Woody und Astronaut Buzz Lightyear zu tun. Denn diese Woche startet Toy Story 5 in den heimischen Kinos.
3: Ist die Lage für Spielzeuge wirklich so schlimm?
4: Wir finden täglich immer mehr vergessenes Spielzeug.
5: Wir sind verloren!
6: Die Technik übernimmt unser Zuhause.
4: Ach, ich weiß nicht, Jessie. Spielzeug ist zum Spielen, aber Technik ist...
2: Ist für alles. Toy Story ist wohl die Kult-Animationsfilmreihe seit den 90ern. Alle Fortsetzungen waren richtig klasse und jetzt konkurrieren unsere Lieblingsspielzeuge mit Lilypads, einem sprechenden Tablet in Froschform. Toy Story 5 ist ein ganz, ganz großer Familienfilm mit gut verpackter Sozialkritik. Da kommen die Kids und auch die Eltern ins Grübeln und trotzdem macht der Film vor allem eins: richtig Spaß.
0: Danke dir, Kinoklibos. So ein süßer Film für alle. 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
4: Hier ist das Tirolwetter bei Live-Radio mit Nora Nöckler. Richtig schön dieser Sommertag heute.
5: Und es ist nicht zu heiß. 24 Grad in Innsbruck, in Imst und in Lienz. 25 Grad werden es heute noch. Dazu gibt es im ganzen Land einen Mix aus Sonne und Wolken. Hier und da kann es später am Nachmittag auch noch nass werden. Die Live-Radio-Vorschau zeigt, morgen Freitag bleibt trocken. Mit viel Sonne und ein paar Wolken gehen sich da 28 Grad aus. Der Samstag wird heiß bei bis zu 32 Grad. Da kann es vor allem in der Nacht regnen oder gewittern. Die Schauer bleiben dann auch am Sonntag. Erst am Nachmittag gibt es da wieder ein paar trockene Phasen.
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4: Es ist kurz vor eins.
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8: Mit Hannes Harp. Immer mehr Menschen in Österreich hören täglich Radio. Der aktuelle Radiotest beweist einmal mehr, dass Österreichs Privatradios wieder bestanden haben. Radio ist der Tagesbegleiter für die Menschen. Womit die Privatradios punkten, weiß Corinna Trumm vom Verein österreichischer Privatradios.
9: Privatradios sind einfach besonders nah an den Menschen. Sie haben die passende Musik, regionale Informationen und Moderatorinnen und Moderatoren, die ihre Hörer kennen. Genau diese Nähe macht den Unterschied. Deshalb sind Privatradios für so viele Menschen der tägliche Begleiter.
8: Im Schnitt hören die Österreicherinnen und Österreicher 199 Minuten Radio am Tag. Die EU hat dem US-Konzern Google eine Strafe von 890 Millionen Euro aufgebrummt, wegen unfairer Geschäftspraktiken. Die EU-Kommission sieht es als bewiesen, dass Google mit seiner Suchmaschine und im Google Play Store Wettbewerbsregeln verletzt hat und seine Konkurrenten benachteiligt hat. Seit 1. Juli gilt die geringere Mehrwertsteuer auf ausgewählte Grundnahrungsmittel und das wird von den Supermärkten auch an die Kunden weitergegeben, wie ein Preisvergleich der Arbeiterkammer nun zeigt. Statt 10% zahlen wir nur mehr 4,9% Steuer etwa auf Milch, Butter oder Reis. Preise zu vergleichen oder auch Rabattaktionen und Pickerl zu nutzen, können den täglichen Einkauf auch noch günstiger machen. Amazon-Gründer Jeff Bezos überlegt, beim englischen Fußball-Spitzenclub FC Liverpool einzusteigen. Ein Investment des Milliardärs soll über eine Gruppe von Geldgebern in den Verein fließen. Um welche Summe es geht, ist noch unklar. Die englische Premier League gilt aber ohnehin als reichste Fußballliga der Welt. Etwa die Hälfte der 20 Clubs gehört vorwiegend US-Investoren.
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5: Wir starten auf der A12 Innsal-Autobahn Kufstein Richtung Bayern. Ab Kufstein Süd bis zur Grenze dauert es 15 bis 20 Minuten länger. Dann auf die A13 Brenner-Autobahn Brenner Richtung Innsbruck. Stockender Verkehr zwischen der Mautstelle Schönberg und Innsbruck und ein Plus von 5 bis 10 Minuten. Und ins Außerfern auf die B179 Fernpassstraße Füssen Richtung Nassereit staut sich auf der Umfahrung Reute und gibt ein Plus von 15 Minuten. Wenn ihr was seht, Staus und Blitzer bitte melden unter 0512 20 80 85. Vielen Dank und gute Fahrt.
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4: Eine leichte Brise Wind schiebt uns weiter durch den Donnerstag und ich freue mich ja schon seit in der Früh, weil jetzt endlich dieser Wahnsinns-Song hier kommt. Funeral von Dermot Kennedy, für mich ist das ja jetzt schon der Song des Jahres. So gut. Ha, kommt gleich nach Kesha und Bruno Mars.
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26: Um 2:05, das war anders geplant. Andi Laich.
27: Die verpflichtende Hundeschule wird in Tirol um ein Jahr verschoben. Das berichtet die Tiroler Tageszeitung. Mit 1. Juli hätte der neue verpflichtende Sachkundenachweis für Erstbesitzer in Kraft treten sollen. Weil die entsprechenden Infos vom Bund aber spät gekommen sind, hat das Land nicht genug Zeit gehabt, alles rechtzeitig umzusetzen. Deswegen wird die Regel um ein Jahr verschoben. Der verpflichtende Sachkundenachweis soll sicherstellen, dass Hunde richtig gehalten werden und nicht einfach spontan gekauft werden. In Imst wird Strom um die Mittagszeit billiger. Die Imster Stadtwerke bieten einen neuen Stromtarif für den Sommer an. Da wird Strom in den Mittagsstunden günstiger, weil die Photovoltaikanlagen da mehr Strom produzieren. Beim Tarif wird der Arbeitspreis zwischen 10 und 16 Uhr halbiert. Die Stadtwerke empfehlen dann zum Beispiel Waschmaschine oder Geschirrspüler auf diese Zeit zu programmieren. Und Live-Radio sagt Danke. Der aktuelle Radiotest zeigt, Live-Radio Tirol ist die Nummer 1 unter den Tiroler Privatradios in der Zielgruppe der 14- bis 49-Jährigen. Besonders freut uns die Entwicklung in der Tagesreichweite. Da haben wir im Vergleich zum Vorjahr um mehr als 11% an Hörerinnen und Hörern dazugewonnen. Danke ans gesamte Team, an unsere Partner und natürlich an euch, die uns jetzt gerade zuhört. 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
26: Mit Nora Nöckler. Zwei Staupunkte aktuell, und zwar auf der A12 Inntal-Autobahn Kufstein Richtung Bayern. Ab Kufstein Süd bis zur Grenze dauert es 5 bis 10 Minuten länger. Und auf der A13 Brenner-Autobahn Brenner Richtung Innsbruck gibt es noch stockenden Verkehr zwischen der Mautstelle Schönberg und Innsbruck und ein Plus von 5 Minuten. Staus und Blitzer jederzeit melden unter 0512 20 80 85. Vielen Dank und gute Fahrt.
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15: 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Perfektes Wetter heute am Nachmittag für einen Ausflug.
16: Es ist jetzt schön sonnig und auch nicht zu heiß. 25 Grad sind es in Innsbruck, in Zelfs oder auch in Nikolsdorf. Größtenteils bleiben die Wolken auch harmlos. Später kann es vereinzelt aber auch nass werden. Die Live-Radio-Vorschau. Der Freitag bleibt trocken und sonnig bei bis zu 28 Grad. Am Samstag ist es wieder richtig warm. Bei viel Sonne gehen sich da wieder 32 Grad aus. Der Sonntag ist dann verregnet.
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15: Es ist 5:05.
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19: Mit Hannes Harp. Die Menschen in Österreich sagen zwar überwiegend Ja zu einer Erbschafts- und Schenkungssteuer, knapp die Hälfte ist aber dafür, dass eine solche Steuer erst bei größeren Erbschaften und Schenkungen ab rund 1 Million Euro greift, so das Ergebnis einer Gallup-Umfrage. Die Details hat Martina Steidl.
20: Nur 10% wollen solche Steuern unabhängig von der Summe, etwa ein Drittel ist grundsätzlich gegen eine Erbschafts- und Schenkungssteuer. Dafür sprechen sich vor allem Anhänger der Grünen und der SPÖ aus, aber auch die Hälfte der Neos und immerhin fast 50% der ÖVP-Wähler. Dagegen sind vor allem FPÖ-treue Österreicherinnen und Österreicher, gefolgt von

0: Ihnen der Volkspartei. Eine Steuer auf alle Erbschaften und Schenkungen kommt in keinem politischen Lager gut an.
1: Die Regierung plant aktuell keine Erbschafts- oder Schenkungssteuer, auch wenn die SPÖ grundsätzlich dafür ist. Aber auch von Seiten der Roten heißt es, nicht in dieser Legislaturperiode. Der Batteriekonzern Varta soll Stück für Stück verkauft werden. Wichtige Geldgeber wollen etwa das Geschäft mit Haushaltsbatterien aus dem Konzern herauslösen. Auch eine neue Eigentümerstruktur steht im Raum. Der frühere österreichische Investor Michael Theuner hält ja nur noch die Hälfte von Varta. Die andere Hälfte gehört dem deutschen Sportwagenbauer Porsche. Um eine Insolvenz zu verhindern, hat Varta vor 2 Jahren eine Sanierung gestartet. Damit die gelingt, braucht es aber frisches Geld, das bisher niemand einzahlen will. Immer mehr Menschen in Österreich hören täglich Radio. Der aktuelle Radiotest beweist einmal mehr, dass Österreichs Privatradios wieder bestanden haben. Radio ist der Tagesbegleiter für die Menschen. Im Schnitt hören die Österreicherinnen und Österreicher 199 Minuten Radio am Tag. Der Fußball-Bundesliga-Club TSV Hartberg ist auf der Suche nach einem neuen Torhüter beim FC Liverpool fündig geworden. Der englische Top-Club leiht den Oststeirern den 21-jährigen Armin Pekschi. Der ungarisch-österreichische Doppelstaatsbürger ist im vergangenen Jahr Stammtorwart der U21-Mannschaft von Liverpool gewesen und hat auch schon in der ungarischen Nationalmannschaft gespielt.
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3: B179 Fernpassstraße Nassereit Richtung Füssen staut sich vor dem Grenztunnel Füssen und gibt ein Plus von 5 bis 10 Minuten. Wenn ihr noch was seht, Staus und Blitzer jederzeit melden unter 0512 20 80 85. Dankeschön und gute Fahrt.
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3: Hallihallo.
4: Hallo, da ist die Sophie von Innsbruck und für den Nachmittag wünschen wir jetzt Let's Get It Started bei Black Eyed Peas. Danke.
3: Bitteschön, wir lassen den starten, den Donnerstagnachmittag mit 3 Stück aus den 2000ern, die Black Eyed Peas für die Sophie aus Innsbruck. Danach gibt's Green Day, Wake Me Up When September Ends und Powerfrau Nelly Furtado ist auch dabei. All the good things. Schönen Donnerstag.
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1: Shopping und Wein. Morgen Freitag von 15 bis 21 Uhr in der Seefelder Fußgängerzone. Das Event für alle Freunde guter Tropfen. Wein verkosten und dabei entspannt durch die Geschäfte bummeln. Das Dorffest in Elmau. Musik, Kulinarik und Unterhaltung gibt's diesen Samstag ab 11.30 Uhr am Festplatz. Zum Beispiel dabei die Band Die Toten Lederhosen. Am kommenden Sonntag ist die TT zu Gast bei den Sommerbergbahnen Langes Lermus Biberwir von 10 bis 15 Uhr. Für alle TT-Club-Mitglieder ist die Bahnfahrt gratis. Infos unter club.tt.com. Und Oper im Kino. Ebenfalls diesen Sonntag übertragen die Bayreuther Festspiele die Premiere von Richard Wagners Oper Rienzi aus dem Festspielhaus. Zu sehen ab 18 Uhr im Innsbrucker Metropolkino.
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15: Mit Andi Laich gleich 2:55. Ab heute laufen auf der gesamten Brennerstrecke Bauarbeiten. Zugreisende müssen deshalb zwischen Innsbruck und dem Brennerpass auf Busse umsteigen. Für Fahrten nach Italien gibt es den Schienenersatzverkehr bereits seit letzter Woche. Auf Südtiroler Seite wird bereits seit mehreren Tagen gearbeitet. Einzelne Fernverkehrszüge werden auch umgeleitet. Die Arbeiten laufen bis 1. August. In Axams finden Einsatzkräfte nach einem Wohnungsbrand eine Frau tot in der Wohnung. Das Ganze ist bereits am Dienstagnachmittag passiert. Nachbarn haben den Brand bemerkt. Tirol-Reporterin Eva Hausberger.
16: Die Nachbarn bemerken Rauch, Ruß am Fenster und nehmen auch Brandgeruch wahr, also schlagen sie Alarm. Beim Eintreffen der Feuerwehr ist der Brand bereits erloschen. Als die Einsatzkräfte die Wohnung durchsuchen, entdecken sie die Leiche einer 56-jährigen Frau. Die Hintergründe sind noch unklar. Wie die Polizei heute berichtet, gebe es keine Hinweise auf Fremdverschulden. Man gehe von einem Unfall aus. Mehr Aufschluss soll die Obduktion bringen.
15: Und Fußball. Zwei deutsche Bundesliga-Clubs trainieren aktuell in Tirol. Schalke 04 und Werder Bremen bereiten sich auf Tiroler Boden auf die kommende Saison vor. Schalke ist mit dem Tiroler Trainer Miron Muslic auf Trainingslager im Stubaital, Werder mit dem Tiroler Kapitän Marco Friedl im Zillertal, jeweils noch bis Sonntag. 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
18: Wir starten auf der A13 Brenner Autobahn. Innsbruck Richtung Brenner gibt stockenden Verkehr zwischen Schönberg und Matrei und ein Plus von 5 Minuten. Dann auf der B179 Fernpassstraße Nassereit Richtung Füssen, da staut sich's vor dem Grenztunnel Füssen und gibt nochmal ein Plus von 10 bis 15 Minuten. Staus und Blitzer bitte melden 0512 20 80 85. Vielen Dank und gute Fahrt.
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19: Hier ist das Tirolwetter bei Live Radio mit Nora Nöckler. Sonne und Wolken wechseln sich auch am Nachmittag weiter ab. Vor allem im Unterland und an der Grenze zu Italien sind ein paar größere Wolken mit dabei. Da kann es auch immer wieder regnen oder gewittern. Die aktuellen Temperaturen, wir messen 25 Grad in Zirl, 26 Grad in Innsbruck und in Linz. Die Live Radio Vorschau, morgen ist sonniger und wärmer bei bis zu 28 Grad. Am Samstag knackt man dann die 30 Grad Marke wieder. Gegen Abend wird es da aber gewitterig. Am Sonntag ist es wieder kühler und nasser mit maximal 25 Grad.
20: Na gut, es ist 5 vor 3, einen feinen Donnerstagnachmittag.
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22: Mit Hannes Harp. Die EU straft Google mit der enormen Summe von 890 Millionen Euro. Der US-Konzern soll mit seiner Suchmaschine Wettbewerbsregeln verletzt haben. Die Strafe ist auch politisch brisant. Martina Steidl.
23: Die EU-Kommission riskiert damit erneut Spannungen mit Washington, denn US-Präsident Trump hat in der Vergangenheit immer wieder die Digitalgesetze der Union scharf kritisiert. Nach einer Milliardenstrafe im September 2025 gegen Google hat Trump sogar mit Zöllen gedroht. Der US-Präsident hatte die Entscheidung als nächsten Schlag gegen ein großartiges amerikanisches Unternehmen beklagt. Konkret wirft die EU-Kommission Google vor, eigene Angebote wie etwa Googles Sportergebnisse sowie die Hotels Suche in den Suchergebnissen stärker in den Vordergrund zu stellen als die der Konkurrenz.
22: Nach dem Gesetz für digitale

0: Märkte müssen sich große Unternehmen wie auch Amazon oder Microsoft an besondere Pflichten halten, um einen fairen Wettbewerb auf digitalen Märkten sicherzustellen. Der Automarkt in Europa ist auf Erholungskurs, trotz wirtschaftlicher Unsicherheiten. Die heimischen Händler haben im ersten Halbjahr fast 165.000 Autos verkauft, 15% mehr als im Vergleich zum Vorjahr. Vor allem Elektro- und Hybridautos waren am gefragtesten. Marktführer bleibt EU-weit mit Abstand VW. Die Menschen in Österreich sagen zwar überwiegend Ja zu einer Erbschafts- und Schenkungssteuer, knapp die Hälfte ist aber dafür, dass eine solche Steuer erst ab größeren Erbschaften und Schenkungen ab rund 1 Million Euro greift, so das Ergebnis einer Gallup-Umfrage. Etwa ein Drittel ist grundsätzlich gegen eine Erbschafts- und Schenkungssteuer. Aktuell hat die Regierung aber ohnehin nicht vor, eine solche Steuer einzuführen, auch wenn die SPÖ sie für richtig hält. Einen teuren Genuss gibt's in Italien, eine mehrfach ausgezeichnete Eisdiele in Ruvo di Puglia. In der süditalienischen Region Apulien verlangt 95 Euro für eine Kugel Eis. Zepter des Königs nennt sich die Sorte, die mit Safran und Goldblättchen serviert wird. Im Vorjahr hat eine Kugel vom Zepter des Königs übrigens nur 70 Euro gekostet.
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3: B179 Fernpassstraße Nassereit Richtung Füssen, Stau vor dem Grenztunnel Füssen wegen Überlastung und ein Plus von 20 Minuten. Und die neuesten Blitzer nur hier bei uns auf Live-Radio, die kommen wie immer direkt von euch. Live-Radio-Verkehrsmelder Benjamin hat da einen entdeckt.
4: Rattenberg-Tunnel Richtung Kundl, blitzen Sie gleich noch im Tunnel auf der rechten Seite.
3: Danke, Benjamin. Staus und Blitzer jederzeit melden unter 0512 20 80 85. Vielen Dank und gute Fahrt.
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5: Schönen Donnerstagnachmittag. Ganz egal, wie euer Tag bis jetzt gelaufen ist. Ab jetzt gibt's wieder eine extra Portion gute Laune hier übers Radio, wie man mit den Schlagzeilen, die euch zum Schmunzeln bringen, ein paar herrlichen schlechten Gags und der besten Musik im Live-Radio Hitsommer. Mit dabei Macklemore, Oliver Rodrigo und Kamerad. Schönen Donnerstag.

0: Ihr kennt das alle. Hier ist Kaufis Rush Hour. Mehr gute Laune von 3 bis 3. Und zwar im Urlaub, da sitzt das Geld immer ein bisschen lockerer. Da wird das Eis noch mitgenommen, das Souvenir vielleicht noch gekauft und im Restaurant heißt es auch, mein Gott, na, wir sind im Urlaub, wir gönnen uns noch eine Nachspeise. Wofür gebt ihr im Urlaub viel zu viel Geld aus?
1: Klamotten, auf jeden Fall, und Essen. Wenn Mama und Papa nicht dabei sind, dann kostet Essen relativ viel. Ja, es gibt halt andere Sachen in andere Länder und dann sieht man so Sachen, die was man bei uns vielleicht gar nicht so sieht. Und dann nimmt man dann doch die ein oder anderen Sachen vielleicht mit.
0: Was ist bei dir, wofür du im Urlaub viel zu viel Geld ausgibst?
2: Mangas. Ich habe viel zu viele Mangas zu Hause und ich gebe noch mehr aus.
0: Das kaufst du auch im Urlaub dann ganz viel?
2: Ja, im Urlaub oft, weil da finde ich mehr.
0: Die Eltern sagen halt, dann ist sie beschäftigt, gibt der Ruhe.
2: Ja.
0: Wofür gibst du immer viel zu viel Geld aus im Urlaub?
3: Essen, auf jeden Fall. Süßes und Essen.
0: Auch Speise Tiramisu oder was gönnst du dann?
3: Natürlich, natürlich.
0: Im Urlaub darf schon sein, gell?
3: Natürlich.
0: Und auch der Kontostand an Urlaub?
3: Ja, genau.
0: Was ist bei dir? Wo gibst du im Urlaub gerne mal mehr Geld aus?
4: Sport und Freizeitaktivitäten. Windsurfen, Kiten.
0: Koste es, was wolle.
4: Koste es, was, ja, das, was es gerade hergibt.
0: Erst dann daheim drauf, was gekostet hat. Geht zum Glück.
4: Nein, das bucht man vorher.
0: Schon mal einen schönen Urlaub.
4: Danke.
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5: Olivia Rodrigo. Drop Dead.

0: Live-Radio im Sommer 2026. Jetzt heißt es dann vielleicht für euch schon Koffer packen, Sonnenbrille auf und vielleicht geht es ja sogar ab auf eine Insel. Auf welche Insel soll es aber heute um 18 Uhr musikalisch gehen?
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18: Mit Sandy Laich. Ein Hollywood-Star macht derzeit Urlaub in Tirol. Schauspielerin Jessica Alba ist mit einer Freundin auf Urlaub im Unterland beim Stanglwirt in Going. Mehrere Urlaubsfotos hat sie heute auf Instagram gepostet. Es ist bereits ihr zweiter Tirol-Besuch innerhalb kurzer Zeit. Erst im Juni war Alba für ein Charity-Event im Stanglwirt. Die heimischen Lebensmittelgeschäfte geben die gesenkte Steuer auf Grundnahrungsmittel auch weiter. Das zeigt eine Erhebung der AK, die sich verschiedene Produkte bei verschiedenen Händlern angeschaut hat, etwa Interspar, Billa oder M-Preis. Das Fazit, die Preise sind tatsächlich gesunken. Die Bundesregierung hat ja die Umsatzsteuer auf bestimmte Lebensmittel gesenkt. Ein durchschnittlicher Haushalt soll sich so rund 8 Euro im Monat sparen. Und Live-Radio sagt Danke. Der aktuelle Radiotest zeigt, Live-Radio ist die Nummer 1 unter den Tiroler Privatradios in der Zielgruppe der 14- bis 49-Jährigen. Besonders freut uns die Entwicklung in der Tagesreichweite. Da haben wir im Vergleich zum Vorjahr um mehr als 11% an Hörerinnen und Hörern dazugewonnen. Danke ans gesamte Team, an unsere Partner und natürlich auch an euch, die uns jetzt gerade zuhört. 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
4: Mit Nora Nöckler und wir starten auf der B179 Fernpassstraße Nassereit Richtung Füssen. Da staut sich von Reute Nord bis zum Grenztunnel Füssen. Wegen Überlastung gibt es da ein Plus von 20 Minuten. Dann auf die A13 Brenner Autobahn Innsbruck Richtung Brenner zwischen Schönberg und Matrei stockenden Verkehr und ein Plus von 5 bis 10 Minuten. Und eine Info für alle Bahnfahrer, seit heute früh bis zum 1. August ist die Brennerstrecke zwischen Innsbruck und dem Brenner wegen Bauarbeiten gesperrt. Es gibt einen Schienenersatzverkehr mit Bussen. Checkt eure Verbindung da am besten online auf öbb.at. Staus und Blitzer bitte melden unter 0512 20 80 85. Vielen Dank und gute Fahrt.
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0: Viele in Tirol kriegen dieser Tage eine SMS. Der Klimabonus kommt. Und zwar, ja, irgendwie überwiesen. Man muss die Kontodaten angeben. Klingt super, ist aber leider eine fiese Betrugsmasche.
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0: Die AK Tirol warnt heute vor betrügerischen SMS. Darin wird eben ein Klimabonus oder vielleicht sogar ein Energiezuschuss versprochen. Wer dann auf den Link klickt, landet dann aber bei Betrügern, die einfach nur an die Bank- und Kreditkartendaten wollen. Also aufgepasst und weiter sagen, bitte Vorsicht. Ja, der einzige Bonus, den man bekommt, ist weniger Geld am Konto und vielleicht sogar gesperrte Bankomat oder Kreditkarte. Ja. Immer aufgepasst, wenn euch jemand Geld schenken will und vorher die Kreditkarte braucht, da läuft irgendwo was falsch. Ja. Wobei, ein bisschen, das muss man schon zugeben, ein bisschen funktioniert das natürlich schon mit der Fake-Klimabonus-SMS. Wenn das Geld dann weg ist, dann herrscht so ein bisschen Eiszeit am Konto. Ja,

0: Schönen Donnerstag, gleich 3:45. Einbrecher scheitern an Kirchentür.
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0: Dumm gelaufen. In Kitzbühel haben Unbekannte versucht, in die Pfarrkirche Heiliger Andreas einzubrechen. Nur haben die Einbrecher beim Einbrechen die Tür dabei so stark beschädigt, dass sie sich die Tür dann danach nicht mehr öffnen hat lassen. Ja, blöd gelaufen. Wenn wer was gesehen hat, nächtens bitte der Polizei melden. Ja, so läuft's. Der liebe Gott hat offenbar den Zutritt verweigert zur Kirche. Ja, da ist wahrscheinlich irgendwann mal die Himmelstür leichter zu öffnen als die Kirchentür von der Pfarrkirche Heiliger Andreas von Kitzbühel. Ja, wobei vielleicht hätten wir einfach anklopfen sollen.

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14: Hier ist das Tirolwetter bei Live-Radio mit Nora Nöckler. Ihr verbringt euren Nachmittag jetzt draußen in der Sonne. Da ist es fein warm, aber nicht zu heiß. Bei 25 Grad in Innsbruck und 26 Grad in Landeck. Größtenteils bleibt es auch trocken. An der Grenze zu Italien und im Unterland kann es vereinzelt regnen oder auch gewittern. Die Live-Radio-Vorschau. Morgen Freitag ist es sonnig bei bis zu 28 Grad. Da bleibt es meistens auch trocken. Der Samstag wird es dann wieder richtig heiß. Bei viel Sonne gehen sich da bis zu 32 Grad aus. Der Sonntag wird nass.
15: Brauchen wir einen Regenschirm?
14: Ja.
15: Höchstwahrscheinlich. Auch mal schön. Und nicht Blumen gießen. 5:05, einen feinen Donnerstag mit Live-Radio.
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17: Mit Hannes Harp. Immer mehr Druck aus der eigenen Partei gibt es nun gegen den Wiener Wirtschaftskammerpräsidenten Walter Ruck. So hat heute Salzburgs Landeshauptfrau Edtstadler seinen Rücktritt gefordert. Die Causa schadet der Volkspartei, meint auch Frau Adelbergs Landeshauptmann Wallner. Seniorenbundpräsidentin Korosek will Ruck sogar von der Partei ausschließen. Ihm werden unter anderem Machtmissbrauch und Sexismus vorgeworfen. Der tägliche Einkauf ist tatsächlich etwas billiger geworden. Die Supermärkte und Discounter geben die Mehrwertsteuersenkung auf Grundnahrungsmittel tatsächlich weiter, wie heute eine Untersuchung der Arbeiterkammer zeigt. An Preisvergleichen oder auch an Rabattaktionen führt aber weiter kein Weg vorbei, sagt Konsumentenschützerin Manuela Della Pina.
18: Natürlich auch diese Rabattpickerl, die es gibt bei eher teureren Produkten anwenden. Also das sprich, ab einem Produktpreis von 4 Euro oder so zahlt sich das dann aus, diese 25% Rabattpickerl. Da macht das Ganze Sinn, da kann man schon sparen.
17: Seit 1. Juli zahlen wir ja nur mehr 4,9% Mehrwertsteuer auf Produkte wie Milch, Butter oder Reis. Die Europäische Zentralbank lässt die Zinsen gleich. Der Leitzins bleibt heute bei 2,25%. Im Juni hat die EZB die Zinsen erstmals seit 3 Jahren erhöht. Der Kampf gegen die auch vom Irankrieg angetriebene hohe Teuerung gehe aber weiter. Wir werden wachsam bleiben, auch weil die Lage weiterhin unsicher ist. Entscheidend wird da besonders der Ölpreis sein, heißt es aus Frankfurt. Die EU hat dem US-Konzern Google eine Strafe von 890 Millionen Euro aufgebrummt, wegen unfairer Geschäftspraktiken. Die EU-Kommission sieht es als bewiesen,

0: dass Google mit seiner Suchmaschine und im Google Play Store Wettbewerbsregeln verletzt hat und seine Konkurrenten benachteiligt hat. ÖFB-Teamspieler Xaver Schlager hat einen neuen Verein gefunden. Der 28-Jährige dockt beim Premier League Club Nottingham Forest an und trifft dort auch auf Trainer Oliver Glasner. Schlagers Vertrag bei RB Leipzig war mit Saisonende ausgelaufen. Der Mittelfeldspieler war damit ablösefrei zu haben. Schlager hat unter Glasner bereits von 2019 bis 2021 beim VfL Wolfsburg gespielt.
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2: Wir starten auf der A12 Inntal-Autobahn Innsbruck Richtung Kufstein. Stockender Verkehr zwischen Innsbruck Ost und der Ausfahrt Wattens, da verliert sie aktuell 10 Minuten. Dann auf die A13 Brenner-Autobahn Innsbruck Richtung Brenner, Stau zwischen Schönberg und Matrei und ein Plus von 15 Minuten. B179 Fernpassstraße Nassereit Richtung Füssen, da staut sich von Reute Nord bis zum Grenztunnel Füssen wegen Überlastung und gibt ein Plus von 20 Minuten. Nach Innsbruck, da staut sich bei der Baustelle bei der Grasmarkkreuzung in Fahrtrichtung Tivoli ein Plus von 5 Minuten aktuell. Und bitte nicht zu schnell, die neuesten Blitzer nur hier bei uns auf Live-Radio. Auf der A12 Inntal-Autobahn Innsbruck Richtung Landeck bei der Autobahnausfahrt Heiming-Ötztal. Danke Patrick fürs Melden. Staus und Blitzer bitte weiterhin melden unter 0512 20 80 85. Gute Fahrt.
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3: Während ihr gerade noch fleißigst die E-Mails beantwortet, Regale einschlichtet oder die letzten Kunden des Tages betreut, gibt's jetzt im Radio wieder die Extra-Portion gute Laune. Mit den Schlagzeilen, die euch zum Lachen bringen, ein paar herrlich schlechte Gags und dazu die beste Musik im Live-Radio-Hitsommer. Mit dabei die Wahnsinnsstimme von Whitney Houston gleich Ray Garvey. Und wir starten mit Ray Dalton.

0: Was für eine gigantische Leistung. Ein Tiroler und überhaupt erst der allererste Tiroler hat jetzt den Ärmelkanal durchschwommen.
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0: Bravo an den 26-jährigen Liam Bobaschnick aus Reute. Der hat den Ärmelkanal von England nach Frankreich durchschwommen. 34 Kilometer sind's. 16 Stunden 31 Minuten hat er gebraucht. Daumen nach oben, eine außergewöhnliche sportliche Leistung. Andere fahren da mit der Fähre oder mit dem Zug unten durch, so wie ich. Er hat sich gedacht, ja, warum nicht schwimmen? Kann jeder mit dem Zug fahren. Das Einzige, was halt danach noch blöd ist, deswegen würde es ich nicht machen, wenn der jetzt ins Hallenbad geht, dann ist es ein Kinderplanschbecken. Macht dann immer Spaß. Oder wenn er ja, von Reute, keine Ahnung, an den Plansee fährt, das ist dann quasi im Vergleich nur mal eine Badewanne.
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0: Schönen Donnerstag. Sommerferien sind ja Reisezeit und für die einen geht's ans Meer, für die anderen reicht schon der Badesee ums Eck. Und musikalisch machen wir auf jeden Fall heute alle einen Ausflug Richtung Insel hierbei.
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0: Welchen Inselsong wollt ihr heute um 18 Uhr hören und einen kleinen quasi musikalischen Ausflug machen? Entweder Ibiza.
2: We're going to Ibiza.
0: Mit den Wenger Boys. We're going to

Donners größten Klassikern. Jetzt mit Worten liveradio.tirol/Kaufis-Rushhour. Und Kaufis Geheimsong des Tages. Unser allgemeinsamlicher Ausflug Richtung Insel mit den Ohren. Dann in gut zwei Stunden um Punkt 18 Uhr. Nur hier in Kaufis Rush Hour bei Live.

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14: Hier ist das Tirolwetter bei Live Radio mit Nora Nöckler. Sonne und Wolken sind heute am Himmel zu sehen. Im Unterland und an der Grenze zu Italien sind es ein paar mehr Wolken. Da kann es im Laufe des Nachmittags immer mal wieder Schauer oder Gewitter geben. Wir messen aktuell 25 Grad in Innsbruck, Haiming und in Wattens. Die Live Radio Vorschau zeigt, morgen Freitag haben wir viel Sonne. Erst am Abend kann es dann nass werden. Es gehen sich 28 Grad aus. Der Samstag ist dann der wärmste Tag der Woche. Bei viel Sonne erreichten die Temperaturen da 32 Grad. Am Sonntag wird's dann nass.
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15: Mit Andi Leich ist es 5:05. In Schwarz gibt es eine neue Recyclinganlage, die bisher österreichweit einzigartig ist. Die Firma Daka hat den ersten Teil einer Anlage in Betrieb genommen, die alte Photovoltaikmodule zerlegen kann. Weitere Teile sollen bald folgen, Geschäftsführer Matthias Zitterbart.
16: Wir planen, dass wir den nächsten Prozessschritt jetzt im Herbst angehen und der Vollausbau dann im Frühjahr nächsten Jahres stattfindet.
15: Mit dem ersten Teil der Anlage kann Daka die Rahmen von PV-Modulen vollautomatisch lösen. Künftig wird so Aluminium und Glas aus alten Sonnenstrommodulen zurückgewonnen. Stichwort Sonnenstrom: In Imst wird Strom um die Mittagszeit billiger. Die Imster Stadtwerke bieten einen neuen Stromtarif für den Sommer an. Da wird Strom in den Mittagsstunden günstiger, weil die Photovoltaikanlagen da mehr Strom produzieren. Bei dem Tarif wird der Arbeitspreis zwischen 10 und 16 Uhr halbiert. Die Stadtwerke empfehlen dann zum Beispiel Waschmaschine oder Geschirrspüler auf diese Zeit zu programmieren. Und Fußball: Zwei deutsche Bundesliga-Clubs trainieren aktuell in Tirol. Schalke 04 und Werder Bremen bereiten sich auf Tiroler Boden auf die kommende Saison vor. Schalke ist mit dem Tiroler Trainer Miron Muslic auf Trainingslager im Stubaital, Werder mit dem Tiroler Kapitän Marco Friedl im Zillertal, jeweils noch bis Sonntag. 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
14: Unfall passiert auf der A12 Inntal-Autobahn Kufstein Richtung Innsbruck zwischen Schwarz und Vomp. Da staut sich's aktuell schon zurück bis Jenbach. Ihr kommt nur langsam auf dem Bannenstreifen vorbei. Die Asfinag ist vor Ort, wir halten euch weiterhin auf dem Laufenden. Und noch ein Unfall passiert auf der B164 Hochkönigsstraße bei Fieberbrunn. Ihr werdet da wechselseitig an der Unfallstelle vorbeigeleitet. Aktuell braucht ihr 15 Minuten länger. Dann schauen wir noch auf die A12 Inntal-Autobahn Innsbruck Richtung Kufstein. Da gibt es stockenden Verkehr zwischen Innsbruck Ost und der Ausfahrt Wattens. Da verliert ihr aktuell 10 Minuten. Und beim Grenzübergang Kufstein-Kiefersfelden sind es nochmal 5 Minuten. Dann auf die B179 Fernpassstraße Nasserreit Richtung Füssen staut sich von Reutte Nord bis zum Grenztunnel Füssen wegen Überlastung und gibt ein Plus von 20 Minuten. Staus und Blitzer jederzeit melden unter 0512 20 80 85. Kommt gut ans Ziel.
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1: Andrea aus Landeck mit einer lustigen deutschen Stelle heute gefunden. In welchem Song, Andrea?
2: Im Song Home von Topic.
1: Oh, coole Nummer, klingt so.
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1: Ich glaube, da singt ja auch Nico Santos sogar mit, gell? Hören wir da raus. Und wo ist da deine deutsche Stelle?
2: Bei Minute 2:02. Hör raus, austrinken.
1: Austrinken? Das machen wir jetzt mit der Kaffeetasse heute Nachmittag und dann fahren wir nach Hause.
2: Ja, genau.
1: Austrinken. Und so klingt's. Da, ganz zum Schluss, tatsächlich austrinken. Mega. Da jetzt. Austrinken. Singt auch sehr schön. Ja, das nehmen wir uns alle zum Motto, trinken aus und fahren nach Hause. Danke dir, Andrea. Liebe Grüße nach Landeck.
2: Ja, gerne. Liebe Grüße zurück.
1: Und wenn ihr auch lustige deutsche Sachen raus oder Songs, die die Interpreten nicht so gemeint haben, Insta, Facebook, Live Radio Tirol, schickt mir gern eine Nachricht, denn auch am Montag heißt es wieder um 4:45.
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0: Wir gratulieren dem Song It Must Have Been Love von Roxette. Der hat auf YouTube jetzt vor kurzem die 1 Milliarde Marke an Aufrufen erreicht. Wahnsinn. Kennen wir aus Pretty Woman. Und damit ist es das erste Roxette-Video auf YouTube im Billion Views Club. Wie es heißt, also 1 Milliarde Mal angeschaut. Unglaublich. 1 Milliarde Klicks. Das ist sogar öfter, als meine Frau in der Früh auf die Snooze-Taste drückt, wenn sie aufsteht. 1 Milliarde Mal abgespielt, das Video von Roxette, It Must Have Been Love. Unglaublich, oder? Möchte man meinen? Und trotzdem singen alle, wenn es beim Mitsingen geht, beim Refrain, was komplett anderes mit.

0: 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Kurzer Blick ins Live Radio Verkehrszentrum zu Nora Nöckler und lade gut. Ist schlecht, wenn es auf der Straße liegt.
1: Genau, und das liegt auf der A12 Inntal-Autobahn, Landegrichtung Innsbruck auf Höhe Zierl West. Fahrt in diesem Bereich vorsichtig, die Asfinag ist bereits unterwegs.
0: Mehr vom Verkehr gleich wieder um 5 vor 5 hier bei Live.
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13: Sehr gut, es ist 5 vor 5. Hier ist das Tirolwetter bei Live-Radio von und mit der wunderbaren Nora Nöckler. Bitte schön.
14: Mit einem Mix aus Sonne und Wolken geht es durch den Nachmittag, also auch der Nachmittag schön. Regen gibt es heute nur vereinzelt im Nordtiroler Unterland und an der Grenze zu Italien. In den Tälern kann es auch windig werden. Die aktuellen Temperaturen sind 23 Grad in Breitenbach, 24 Grad in Oetz und 25 Grad in Innsbruck. Die Live-Radio-Vorschau zeigt, morgen Freitag bleibt es trocken, bei viel Sonne und ein paar Wolken gehen sich da 28 Grad aus. Der Samstag wird dann heiß bei bis zu 32 Grad. Da kann es vor allem in der Nacht aber auch regnen oder gewittern. Die Schauer bleiben dann auch am Sonntag. Erst am Nachmittag gibt es da wieder ein paar trockene Phasen.
13: Also am Sonntag wird es nass. Genau. Das ist blöd für dich, weil du kannst gerne mal erzählen. Du kannst auch mal von dir was erzählen hier in der Show. Was du am Sonntag vorhast, ist nämlich wirklich kurios. Was machst du am Sonntag?
14: Ja, da gehe ich zu Fuß nach Hause, nach Südtirol.
13: Warum geht man zu Fuß nach Südtirol? Weil der Zug streikt, oder warum?
14: Genau.
13: Okay, ja. Du weißt aber schon, es gibt auch andere Wege mit dem Auto, zum Beispiel nach Südtirol. Das ist dir bekannt.
14: Aber zu Fuß ist doch auch mal schön.
13: Oh, schön, danke. Ja. Gute Wanderung auf jeden Fall.
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13: Und jetzt die Nachrichten um 5 vor 5.
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15: Mit Hannes Harp. Ab 1. Oktober gilt das Recht auf Reparatur in der EU, somit auch in Österreich. Hersteller von Haushaltsgeräten sind dann verpflichtet, Waschmaschinen, Kühlschränke und Geschirrspüler auch nach Ablauf der gesetzlichen Gewährleistung für 7 bis 10 Jahre zu reparieren. Die Branche unterstützt das. Christian Klikowitz vom Fachverband der Elektronikindustrie sieht die Unternehmen auch gut vorbereitet.
16: Und auch, dass die Umsetzungsfrist jetzt auf 1. Oktober 2026 verlängert worden ist, ist aus unserer Sicht sehr positiv, um einfach den Unternehmen die organisatorisch und technisch vernünftige Umsetzung leichter zu machen und dies zu ermöglichen.
15: Erfahrungen durch die Geräteretterprämie würden helfen. Für kleinere Betriebe kann die Umsetzung etwas anspruchsvoller sein, etwa wenn keine eigene Serviceinfrastruktur vorhanden ist, so Klikowitz. Wegen eines riesigen Waldbrands seit gestern an der französischen Atlantikküste bei Bordeaux haben die Behörden inzwischen fast 20.000 Menschen vorsorglich in Sicherheit gebracht. Betroffen sind vor allem Urlauber von zahlreichen Ferienzentren und Campingplätzen sowie die Bewohner einiger Ortschaften. Verletzt wurde bisher zum Glück niemand. Auch die eigene Partei macht nun immer mehr Druck auf den Wiener

0: Wirtschaftskammerpräsidenten Walter Ruck. So hat heute Salzburgs Landeshauptfrau Ed Stadler seinen Rücktritt gefordert. Ein Parteiausschluss rückt scheinbar auch näher. Morgen soll der ÖVP-Bundesparteivorstand zusammentreten. Ruck werden unter anderem Machtmissbrauch und Sexismus vorgeworfen. Eine Technikpanne hat heute einen ÖBB-Railjet in Niederösterreich gestoppt. Der Zug ist am Nachmittag nach dem Bahnhof Prinzersdorf plötzlich gestanden. Die ÖBB vermuten ein Problem mit der Elektrik oder der Oberleitung. Die Feuerwehr hat die 500 bis 600 Passagiere sicher zum Bahnsteig zurückgebracht. Wenig später konnte die Strecke wieder freigegeben werden. Nachkommende Züge haben außerplanmäßig dort gehalten, um die Menschen mitzunehmen.
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2: Wir starten auf der A12 Inntal-Autobahn Kufstein Richtung Innsbruck. Die Unfallstelle zwischen Schwarz und Vomp ist jetzt wieder geräumt. Es gibt aber noch Rückstau, der löst sich langsam auf. Aktuell gibt es da noch ein Plus von 25 Minuten. Dann auf der A12 Inntal-Autobahn Innsbruck Richtung Kufstein. Da staut sich zwischen Innsbruck Ost und der Ausfahrt Wattens. Plant da 15 Minuten mehr ein. Und vor der Grenze zu Bayern nochmal ein Plus von 5 bis 10 Minuten. Dann auf der BR179 Fernpassstraße Nassereit Richtung Füssen. Da staut sich von Reute Nord bis zum Grenztunnel Füssen und gibt ein Plus von 15 Minuten. Den Feierabendverkehr spüren wir jetzt auch schon in den Stadtgebieten von Innsbruck und St. Johann. Plant da in den üblichen Staupunkten 5 bis 10 Minuten mehr ein. Und die neuesten Blitzer von Tirol nur hier bei uns auf Live-Radio. Und zwar auf der B171 Tiroler Straße zwischen Rietz und Stams beim Gasthaus Hirschendenne wird geblitzt und zwischen Flauling und Oberhofen in Fahrtrichtung Oberhofen. Danke Patricia und Stefan fürs Melden. Wenn ihr noch was seht, Staus und Blitzer bitte melden unter 0512 20 80 85. Gute Fahrt!
3: Weil mir die Ersten gerade schon schreiben, es stimmt tatsächlich. Also du gehst ohne Scheiß am Sonntag von Nordtirol nach Südtirol ins Ahrntal zu Fuß heim. Also das stimmt tatsächlich, weil da will ich schreiben, das ist ja Blödsinn, was wir quatschen.
2: Nein, das stimmt wirklich. Also wenn das Wetter passt.
3: Von wo nach wo genau?
2: Von Mayrhofen nach Kasern.
3: Okay, also übers Gebirge ins Ahrntal.
2: Genau,
3: ja.
2: Über die Hundskehle.
3: Eine Frage noch, mit Rollkoffer oder ohne?
2: Mit Rucksack.
3: Ah, okay.
2: Ja.
3: Jetzt wird die Rolle weiß, wenn er ist.
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3: Ja, vielleicht genießt ihr gerade mit den Kindern den Spielplatz, schiebt den Kinderwagen durch die Felder oder gönnt euch ein Eis. Der Nachmittag gehört der guten Laune hier bei Live Radio. Und jetzt gibt es wieder viele verrückte Meldungen aus Tirol der Welt, die euch wieder garantiert ein Lächeln ins Gesicht zaubern.

0: noch fünf Zeit wieder für die wichtigste Frage des Tages. Heute mal an die Lucy aus Telfs, weil sie ja manche Männer immer vergessen. Darf ich dich, liebe Lucy, heute mal fragen? Schatzi, wie war dein Tag?
1: Ja, gut war mein Tag. Ich habe in der Früh, ich beginne um 5:30 zu arbeiten. Dann bin ich nach Hause. Dann habe ich mein ganz verdientes Frühstück zu mir genommen. Und dann bin ich nach Innsbruck gefahren zu meiner Mutter und zu meiner Freundin. Ich habe eine Freundin auch im Alter meiner Mutter. Beide so in die 80. Und dann bin ich mit den zwei Golden Girls shoppen gegangen und auf einen Kaffee.
0: Au, oh, sehr schön. Ein Shopping-Ausflug mit den Golden Girls. Was habt ihr so Schönes geshoppt?
1: Ja, eigentlich nichts außer lebensnotwendige Sachen. Die zwei Damen sind sitzen geblieben im Kaffeehaus und ich habe ihnen alles besorgt.
0: Für Damen ist ja ziemlich alles lebensnotwendig. Gell? Meine Frau sagt immer, sie braucht Gewand. Auch das ist lebensnotwendig.
1: Ja, genau. Schuhe, Handtasche, ja. Alles.
0: Alle Schuhe braucht man, gell? Das ist alles lebensnotwendig.
1: Ja, überlebensnotwendig.
0: Genau.
1: Ja, und dann bin ich nach Hause, habe ich meinen Mann von der Arbeit abgeholt und jetzt haben wir einen gemütlichen Nachmittag.
0: Du bist eine fleißige, ja. Lucy. Kriegst du mal Daumen nach oben von mir. Du hast es toll gemacht heute.
1: Ja.
0: Spitzentag. Weiter so.
1: War so fleißig, aber na, ja, war schon ein bisschen produktiv.
0: Sehr brav. Du, großes Lob von mir. Vielen, vielen, vielen Dank. Dir noch einen geruhsamen Abend. Liebe Grüße an den Mann.
1: Jawohl, danke dir. Dankeschön. Dir auch einen schönen Abend noch.
0: Dankeschön. Wenn er mal wieder vergisst zu fragen, dein Mann wieder da war, kannst du jederzeit bei mir anrufen, weil du weißt, der ist immer für dich da.
1: Der Kaufi, das ist klar.
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0: Heute gibt's im Live-Radio Hitsommer ordentlich Urlaubsfeeling für die Ohren. 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
0: 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Welchen Inselsong wollt ihr gleich in einer Dreiviertelstunde hören? Entweder die Wenger Boys. We are going to Ibiza oder Madonna. La Isla Bonita. Was darf es denn sein? Kurzer Blick aufs Voting. Momentan führt Madonna mit 90,9%. Die Wenger Boys momentan mit 9,1%, ein bisschen hinten. Ihr könnt aber noch mitvoten. Ganz einfach liveradio.tirol/Kaufisch Rush Hour. Welcher Inselsong läuft um 18?

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1: Hier ist das Tirolwetter bei Live Radio mit Nora Nöckler und schönes Wetter für einen Spaziergang am Abend. Es ist fein warm, aber nicht zu heiß. Wir messen aktuell 23 Grad in Ebbs, 24 Grad sind es in Innsbruck und in Zirl. Im Laufe des Abends kann es vereinzelt noch nass werden. Die Live Radio Vorschau zeigt, der Freitag bleibt trocken und sonnig bei bis zu 28 Grad. Am Samstag ist es dann wieder richtig warm, bei viel Sonne gehen sich 32 Grad aus. Der Sonntag ist dann verregnet und ein bisschen kühler bei maximal 25 Grad.
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4: Mit Andi Laich. Ein Hollywood-Star macht derzeit Urlaub in Tirol. Schauspielerin Jessica Alba ist mit einer Freundin auf Urlaub im Unterland beim Stanglwirt in Going. Mehrere Urlaubsfotos hat sie heute auf Instagram gepostet. Es ist bereits ihr zweiter Tirol-Besuch innerhalb kurzer Zeit. Erst im Juni war sie für ein Charity-Event im Stanglwirt. Die verpflichtende Hundeschule wird in Tirol um ein Jahr verschoben. Mit 1. Juli hätte der neue verpflichtende Sachkundenachweis für Erstbesitzer in Kraft treten sollen. Weil die entsprechenden Infos vom Bund aber spät gekommen sind, hat das Land nicht genug Zeit gehabt, alles rechtzeitig umzusetzen, berichtet die Tiroler Tageszeitung. Deswegen wird die Regel um ein Jahr verschoben. Der verpflichtende Sachkundenachweis soll sicherstellen, dass Hunde richtig gehalten werden und nicht einfach spontan gekauft werden. Und Live-Radio sagt Danke. 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Besonders freut uns die Entwicklung in der Tagesreichweite. Da haben wir im Vergleich zum Vorjahr um mehr als 11% an Hörerinnen und Hörern dazugewonnen. Danke ans gesamte Team, an unsere Partner und natürlich an euch, die uns jetzt gerade zuhört. 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
1: Unfall passiert auf der A12 Inntal-Autobahn Innsbruck, Fahrtrichtung Hufstein zwischen Innsbruck-Amras und Innsbruck-Mitte. Die Asfinag ist bereits vor Ort, wir halten euch auf dem Laufenden. Dann weiter auf der A12 Inntal-Autobahn Kufstein Richtung Innsbruck. Nach dem Unfall zwischen Schwarz und Vomp gibt es noch etwas Rückstau. Der löst sich jetzt langsam auf. Von Jembach bis Schwarz braucht ihr aktuell noch 10 Minuten länger. Da staut sich es auch auf der Ausweichstrecke. Auf der B171 Tiroler Straße braucht ihr zwischen Strass und Schwarz aktuell in Summe 15 Minuten länger. Dann immer noch auf der A12 Inntal-Autobahn Innsbruck Richtung Kufstein staut sich zwischen Innsbruck Ost und der Ausfahrt Wattens, plant da 15 bis 20 Minuten mehr ein. Und nochmal Stau beim Grenzübergang Kufstein-Kiefersfelden und ein Plus von 5 bis 10 Minuten. Den Feierabendverkehr spürt man in den Stadtgebieten von Innsbruck und St. Johann, plant da an den üblichen Staupunkten 5 bis 10 Minuten mehr ein. Staus und Blitzer jederzeit melden unter 05 12 20 80 85.
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0: heute ist es soweit. Heute kommt der neue Toy Story Film in die Tiroler Kinos. Und da geht es um ein Problem, das wahrscheinlich jede Familie kennt.
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0: Im 5. Teil von Toy Story bekommen Woody und seine Freunde jetzt neue Konkurrenz. Und zwar Tablets, Smartphones und Co. Die Geschichte geht darum, dass Kinder immer mehr Zeit vor Bildschirmen verbringen und quasi das klassische Spielzeug dann liegen bleibt. Sehr schöne Story, wie ich finde, oder? Gut getroffen. Bösewichte in Teil 5 sind also Ladekabel und 5% Akku und die bösen Tablets und Handys. Die Spielsachen wie Woody und Buzz hoffen wahrscheinlich jetzt jeden Tag auf einen Stromausfall. Ja, aber es kennen leider viele Eltern. Der Einzige, der heute noch mit den Kindern spielt, ist der Algorithmus. Bin dann schon gespannt, um was es dann im 6. Teil von Toy Story geht. Da kämpft Woody dann wahrscheinlich schon gegen die KI.

0: Wenn ihr dieser Tage am Wilden Kaiser wandern geht und euch wundert, ich kenne doch die Frau, ist es nicht? Ja, sie ist es.
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0: Keine geringe als Hollywoodstar Jessica Alba genießt momentan ihren Urlaub am Wilden Kaiser. Oh, im Stanglwirt, da ist sie mittlerweile Stammgast. Und schwärmt immer wieder auf Insta davon, wie schön es bei uns in Tirol ist. Sehr schön. Stanglwirt hat ja mittlerweile mehr Promis als manche Oscar-Verleihung. Das muss man zugeben. Ja. Sie kommt zum Entspannen, geht wahrscheinlich dann mit einem Koffer voller Speck und Zirpenschnaps nach Hause, nach Hollywood. Jessica Alba. Ja. Hab ich aber gefragt, woran erkennt man eigentlich Promis bei uns in Tirol? Ist ja immer schwierig, die sind ja so oft inkognito da. Ganz einfach aufpassen. In Tirol erkennt man Promis daran, dass sie beim Kaiserschmarrnessen ein Foto machen. Das sind dann Promis. Ja. Ach, Jessica Alba. Also am Wilden Kaiser beim Wandern. Also wenn das so weitergeht mit den Promis, da können wir bald auch den Hollywood-Schriftzug abmontieren in L.A. und an den

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5: Bevor es um 18 Uhr gleich für euch nach Hause geht, nochmal das Update für euch in Sachen Wetter, Nachrichten und Verkehr in ganz genau 31 Sekunden hier bei Live Radio.
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9: Hier ist das Tirolwetter bei Live Radio mit Nora Nöckler und ein richtig schöner Sommerabend heute. Nur der Wind stört uns da ein bisschen, ansonsten gibt es viel Sonne mit ein paar Wolken. Ab und zu kann es im Süden des Landes aber auch noch nass werden. Wir messen aktuell 24 Grad in Innsbruck, Lienz und in Haiming. Die Live Radio Vorschau, morgen sonniger und wärmer bei bis zu 28 Grad. Am Samstag knackt man dann auch die 30 Grad Marke wieder. Gegen Abend wird es da aber gewittrig. Am Sonntag ist es kühler und nasser mit maximal 25 Grad.
5: Schönen Donnerstag, 5 vor 6.
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11: Mit Hannes Harp. Radio ist weiterhin der Tagesbegleiter für die Menschen. 3 von 4 Österreicherinnen und Österreicher hören täglich Radio. Der aktuelle Radiotest beweist einmal mehr, dass auch Österreichs Privatradios wieder bestanden haben. Sie punkten mit Nähe zu den Menschen, regionalen Infos und passender Musik, sagt Corinna Drum vom Verein österreichischer Privatsender. Radiovielfalt brauche aber auch faire Rahmenbedingungen.
12: Internationale Plattformen holen immer mehr Werbegeld aus Österreich und das macht es für die Privatradios einfach immer schwerer, ihre Angebote zu finanzieren. Deshalb braucht es eine gezielte Unterstützung privater Medien. Denn jedes Privatradio bedeutet mehr Meinungsvielfalt, mehr regionale Information und mehr Auswahl für die Menschen in Österreich.
11: Im Schnitt hören die Österreicherinnen und Österreicher 199 Minuten am Tag Radio, die Gruppe zwischen 14 und 49 sogar noch länger. Nachdem Cannabis in Deutschland vor 2 Jahren für Erwachsene freigegeben wurde, sind mehr Menschen wegen der Droge im Spital gelandet. Zum einen wegen akuter Vergiftungen, zum anderen wegen durch Cannabis ausgelöster Psychosen. Ein möglicher Grund, nachdem die Droge legal wurde, haben deutlich mehr Menschen Cannabis einfach ausprobiert. Die Europäische Zentralbank lässt die Zinsen gleich. Der Leitzins bleibt heute bei 2,25%. Im Juni hat die EZB die Zinsen erstmals seit 3 Jahren erhöht. Der Kampf gegen die auch vom Iran-Krieg angetriebene hohe Teuerung gehe aber weiter. Wir werden wachsam bleiben, auch weil die Lage weiterhin unsicher ist. Entscheidend wird da besonders der Ölpreis sein, heißt es aus Frankfurt. Der Preis der Sorte Brent ist heute übrigens auf 100 US-Dollar gestiegen. Die EU hat dem US-Konzern Google eine Strafe von 890 Millionen Euro aufgebrummt, wegen unfairer Geschäftspraktiken. Die EU-Kommission sieht es als bewiesen, dass Google mit seiner Suchmaschine und im Google Play Store Wettbewerbsregeln verletzt hat und seine Konkurrenten benachteiligt hat.
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9: Wir starten auf der A12 Inntal-Autobahn Innsbruck Richtung Kufstein. Da ist nach dem Unfall bei Innsbruck Mitte die Unfallstelle wieder geräumt. Der Stau löst sich jetzt langsam auf. Aktuell braucht ihr von Innsbruck West bis circa Hallmitte noch um 20 Minuten mehr. Dann auf der A12 Innsal-Autobahn Innsbruck Richtung Kufstein staut sich's auch beim Grenzübergang Kufstein-Kiefersfelden und ein Plus von 5 bis 10 Minuten. Auf der B169 Zillertalstraße gibt's stockenden Verkehr taleinwärts. Durch Schlitten

0: Das brauchte aktuell 5 Minuten länger. Den Feierabendverkehr spüren wir jetzt in den Stadtgebieten von Innsbruck und St. Johann, plant da in den üblichen Staupunkten noch 5 bis 10 Minuten mehr ein. Staus und Blitzer bitte melden unter 0512 20 80 85. Gute Fahrt!
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1: Und zwar reisen wir jetzt musikalisch auf eure Lieblingsinsel hier bei
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1: 79,2% haben entschieden und wünschen sich heute als Kaufis Geheimsong um 18 Uhr Madonna mit La Isla Bonita. Bitteschön, hier in voller Länge für euch.

0: So, wir kommen wieder zur Tiermeldung des Tages und die ist heute nicht unbedingt was für Katzenvideoschauer. Denn Orcas haben eine neue Jagdmethode entwickelt. Die ist echt nichts für schwache Nerven.
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0: Forscher haben im Golf von Mexiko erstmals beobachtet, wie Orcas einen riesengroßen Mondfisch gezielt rammen. Der Aufprall ist dann so heftig, dass der Fisch in tausende Stücke zerplatzt. Unglaublich. Grausig. Das wohl härteste High-Five der Unterwasserwelt. Warum Orcas das machen, ist noch nicht erforscht. Aber ja, Orcas spielen offenbar Unterwasser-Fisch-Pinata. Der arme, arme Mondfisch. Der hat am Ende mehr Einzelteile als ein IKEA-Kastel.
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1: Shopping und Wein. Morgen Freitag von 15 bis 21 Uhr in der Seefelder Fußgängerzone. Das Event für alle Freunde guter Tropfen. Wein verkosten und dabei entspannt durch die Geschäfte bummeln. Das Dorffest in Elmau. Musik, Kulinarik und Unterhaltung gibt's diesen Samstag ab 11.30 Uhr am Festplatz. Zum Beispiel dabei die Band Die Toten Lederhosen. Am kommenden Sonntag ist die TT zu Gast bei den Sommerbergbahnen Langes Lermus Biberwir von 10 bis 15 Uhr. Für alle TT-Club-Mitglieder ist die Bahnfahrt gratis. Infos unter club.tt.com. Und Oper im Kino. Ebenfalls diesen Sonntag übertragen die Bayreuther Festspiele die Premiere von Richard Wagners Oper Rienzi aus dem Festspielhaus. Zu sehen ab 18 Uhr im Innsbrucker Metropolkino.
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8: Hier ist das Tirolwetter bei Live Radio mit Nora Nöckler. Mit Sonne, Wind und Wolken geht's durch den Feierabend. Speziell an der Grenze zu Italien kann es später auch noch regnen oder gewittern. Ansonsten bleibt's trocken, die Temperaturen sinken in der Nacht auf kühle 13 bis 6 Grad. Die Live Radio Vorschau: Morgen Freitag ist es sonnig bei bis zu 28 Grad. Da bleibt es meistens auch trocken. Der Samstag wird dann wieder heiß. Bei viel Sonne gehen sich da bis zu 32 Grad aus. Der Sonntag wird nass. Es ist gleich 6:55.
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14: Mit Andi Leich. Die heimischen Lebensmittelgeschäfte geben die gesenkte Steuer auf Grundnahrungsmittel auch tatsächlich weiter. Das zeigt eine Erhebung der AK, die sich verschiedene Produkte bei verschiedenen Händlern angeschaut hat, etwa Interspar, Billa und M-Preis. Das Fazit, die Preise sind tatsächlich gesunken. Die Bundesregierung hatte die Umsatzsteuer auf bestimmte Lebensmittel gesenkt. Ein durchschnittlicher Haushalt soll sich so rund 8 Euro im Monat sparen. In Axams finden Einsatzkräfte nach einem Wohnungsbrand eine Frau tot in ihrer Wohnung. Das Ganze ist bereits am Dienstagnachmittag passiert. Nachbarn haben den Brand bemerkt. Tirol-Reporterin Eva Hausberger.
20: Die Nachbarn bemerken Rauch, Ruß am Fenster und nehmen auch Brandgeruch wahr. Also schlagen sie Alarm. Beim Eintreffen der Feuerwehr ist der Brand bereits erloschen. Als die Einsatzkräfte die Wohnung durchsuchen, entdecken sie die Leiche einer 56-jährigen Frau. Die Hintergründe sind noch unklar. Wie die Polizei heute berichtet, gäbe es keine Hinweise auf Fremdverschulden. Man gehe von einem Unfall aus. Mehr Aufschluss soll die Obduktion bringen.
14: Und in Imst wird Strom um die Mittagszeit billiger. Die Imster Stadtwerke bieten einen neuen Stromtarif für den Sommer an. Da wird Strom in den Mittagsstunden günstiger, weil die Photovoltaikanlagen da mehr Strom produzieren. Bei dem Tarif wird der Arbeitspreis zwischen 10 und 16 Uhr halbiert. Die Stadtwerke empfehlen dann zum Beispiel Waschmaschine oder Geschirrspüler auf diese Zeit zu programmieren. 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
8: A12 Inntal-Autobahn Innsbruck Richtung Kufstein. Der Stau nach dem Unfall bei Innsbruck Mitte löst sich langsam auf. Aktuell von Innsbruck West bis Hall Mitte noch ein Plus von 10 bis 15 Minuten. Stau auch im Stadtzentrum von Innsbruck bei der Baustelle bei der Grasmarkkreuzung in Fahrtrichtung Tivoli ein Plus von 5 bis 10 Minuten aktuell. Staus und Blitzer bitte melden unter 0512 20 80 85. Vielen Dank und gute Fahrt.
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0: Ihr kennt das alle. Hier ist Kaufis Rush Hour. 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Und zwar im Urlaub, da sitzt das Geld immer ein bisschen lockerer. Da wird das Eis noch mitgenommen, das Souvenir vielleicht noch gekauft und im Restaurant heißt es auch, mein Gott, na, wir sind im Urlaub, wir gönnen uns noch eine Nachspeise. Wofür gebt ihr im Urlaub viel zu viel Geld aus?
1: Klamotten, auf jeden Fall, und Essen. Wenn Mama und Papa nicht dabei sind, dann kostet Essen relativ viel. Ja, es gibt halt andere Sachen in andere Länder und dann sieht man so Sachen, die was man bei uns vielleicht gar nicht so sieht. Und dann nimmt man dann doch die ein oder anderen Sachen vielleicht mit.
0: Was ist bei dir, wofür du im Urlaub viel zu viel Geld ausgibst?
2: Mangas. Ich habe viel zu viele Mangas zu Hause und ich gebe noch mehr aus.
0: Das kaufst du auch im Urlaub dann ganz viel?
2: Ja, im Urlaub oft, weil da finde ich mehr.
0: Die Eltern sagen halt, dann ist sie beschäftigt, gibt der Ruhe.
2: Ja.
0: Wofür gibst du immer viel zu viel Geld aus im Urlaub?
3: Essen, auf jeden Fall. Süßes und Essen.
0: Auch Speise, Tiramisu oder was gönnst du dann?
3: Natürlich, natürlich.
0: Aber im Urlaub darf schon sein, gell?
3: Natürlich.
0: Und auch der Kontostand an Urlaub?
3: Ja, genau.
0: Was ist bei dir? Wo gibst du im Urlaub gerne mal mehr Geld aus?
4: Sport und Freizeitaktivitäten. Windsurfen, Kiten.
0: Koste es, was wolle.
4: Koste es, was, ja, das, was es gerade hergibt.
0: Erst dann daheim drauf, was gekostet hat. Geht zum Glück.
4: Nein, das bucht man vorher.
0: Schon mal einen schönen Urlaub.
4: Danke.
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1: So, Donnerstag ist im Kasten. Das war Kaufis Rush Hour für diese Woche. Wünsche euch schon mal ein feines Wochenende. Wurscht, ob beim Grillen, Balkon, unterwegs, im Urlaub. Liebe Grüße, der Live-Radio Hitsommer begleitet euch auch durch die Abendstunden jetzt wieder. Wünsche euch eine feine Zeit und bis Montag.
2: Jetzt kommen wir langsam zum Schluss und geben Ihnen sozusagen als kostenlose Zugabe noch einen gespielten Witz. Viel Vergnügen.
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2: Hier ist das Tirolwetter bei Live-Radio mit Nora Nöckler. Der Wind bläst uns jetzt die Haare ins Gesicht. Ansonsten ist es fein warm und sonnig. Wir messen noch 23 Grad in Delfs, in Innsbruck und in Nikolsdorf. Dazu bleibt es jetzt am Abend meistens trocken. Die Temperaturen sinken in der Nacht auf 13 bis 6 Grad. Die Live-Radio-Vorschau zeigt, morgen Freitag haben wir viel Sonne. Erst am Abend kann es nass werden. Es gehen sich 28 Grad aus. Der Samstag ist dann der wärmste Tag der Woche. Bei viel Sonne erreichen die Temperaturen da 32 Grad. Der Sonntag wird nass. Es ist gleich 5 vor 7.
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4: Mit Hannes Haab. Genug ist genug, die Tage vom Wiener Wirtschaftskammerpräsidenten Walter Ruck sind offenbar doch gezählt, auch wenn er weiter schweigt und einen Rücktritt ablehnt. Für morgen Abend hat Kanzler Stocker ein virtuelles Treffen des ÖVP-Bundesparteivorstands einberufen. Viele Medien berichten online, dass Ruck aus der Partei ausgeschlossen werden soll. Ihm werden unter anderem Postenschacher und Sexismus vorgeworfen. Ab 1. Oktober gilt das Recht auf Reparatur in der EU, somit auch in Österreich. Hersteller von Haushaltsgeräten sind dann verpflichtet, Waschmaschinen, Kühlschränke oder Geschirrspüler auch nach Ablauf der gesetzlichen Gewährleistung für 7 bis 10 Jahre zu reparieren. Die Branche unterstützt das. Christian Klikowitz vom Verband der Elektronikindustrie sieht die Unternehmen auch gut vorbereitet.
5: Das bedeutet für Hersteller vor allem eben eine Anpassung von Service- und Reparaturprozessen oder Kundeninformationen. Viele Bereiche sind eben schon gelebte Praxis. Die Reparatur ist für Qualitätshersteller kein neues Thema. Es braucht eben vielleicht neue Reparaturinformationen oder Aspekte der Verbraucherrechte, die umzusetzen sind.
4: Erfahrungen durch den Reparaturbonus und die Geräteretterprämie würden helfen. Für kleinere Betriebe kann die Umsetzung etwas anspruchsvoller werden, etwa wenn keine eigene Serviceinfrastruktur vorhanden ist, so Klikowitz. Großeinsatz der Polizei heute Nachmittag in Bayern bei Regensburg. In einer Bank ist heute ein Mensch tödlich mit einem Messer verletzt worden. Der Mann ist an seinen Verletzungen im Krankenhaus verstorben. Den mutmaßlichen Täter hat die Polizei festgenommen. Die Polizei geht von einem Einzeltäter aus. Befürchtet wurde auch eine Geiselnahme. Die Ermittlungen gehen nun aber in Richtung Messerangriff und Raubüberfall. Das Motiv ist noch unklar. Der Automarkt in Europa ist auf Erholungskurs, trotz wirtschaftlicher Unsicherheiten. Die heimischen Händler haben im ersten Halbjahr fast 165.000 Autos verkauft, 15% mehr als im Vergleich zum Vorjahr. Vor allem Elektro- und Hybridautos waren am gefragtesten. Marktführer bleibt EU-weit mit Abstand VW.
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2: Ihr kommt jetzt überall gut voran. Staus und Blitzer jederzeit melden unter 0512 20 80 85. Gute Fahrt!

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8: Hier ist das Tirolwetter bei Live-Radio mit Nora Nöckler. Jetzt bleibt es größtenteils trocken, aber auch windig. Nur vereinzelt können im Süden des Landes ein paar Tropfen fallen. Die Temperaturen sinken in der Nacht auf angenehme 13 bis 6 Grad. Aktuell messen wir noch 18 Grad in Achenkirch, 19 Grad in Lengenfeld und 21 Grad in Innsbruck. Die Live-Radio-Vorschau zeigt, morgen Freitag bleibt es trocken. Bei viel Sonne und ein paar Wolken gehen sich da 28 Grad aus. Der Samstag wird heiß, bei bis zu 32 Grad, da kann es vor allem in der Nacht noch regnen oder gewittern. Die Schauer bleiben dann auch am Sonntag, erst am Nachmittag gibt es da wieder trockene Phasen. Es ist gleich 7:55.
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10: Mit Andi Laich. Seit heute laufen auf der gesamten Brennerbahnstrecke Bauarbeiten. Zugreisende müssen deshalb zwischen Innsbruck und dem Brennerpass auf Busse umsteigen. Für Fahrten nach Italien gibt es den Schienenersatzverkehr bereits seit letzter Woche. Auf Südtiroler Seite wird bereits seit mehreren Tagen gearbeitet. Einzelne Fernverkehrszüge werden noch umgeleitet. Die Arbeiten laufen bis 1. August. Die verpflichtende Hundeschule wird in Tirol um ein Jahr verschoben. Mit 1. Juli hätte der neue verpflichtende Sachkundenachweis für Erstbesitzer in Kraft treten sollen. Weil die entsprechenden Infos vom Bund aber spät gekommen sind, hat das Land nicht genug Zeit gehabt, alles rechtzeitig umzusetzen. Deswegen wird die Regel jetzt um ein Jahr verschoben. Der verpflichtende Sachkundenachweis soll sicherstellen, dass Hunde richtig gehalten werden und nicht einfach spontan gekauft werden. Und Live-Radio sagt Danke. Der aktuelle Radiotest zeigt, Live-Radio Tirol ist die Nummer 1 unter den Tiroler Privatradios in der Zielgruppe der 14- bis 49-Jährigen. Besonders freut uns die Entwicklung in der Tagesreichweite. Da haben wir im Vergleich zum Vorjahr um mehr als 11% an Hörerinnen und Hörern dazugewonnen. Danke ans gesamte Team, an unsere Partner und natürlich an euch, die ihr jetzt gerade zuhört. 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
8: Alles gut auf Tirols Straßen. Staus und Blitzer bitte melden unter 0512 20 80 85. Kommt gut an euer Ziel.

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1: Shopping und Wein. Morgen Freitag von 15 bis 21 Uhr in der Seefelder Fußgängerzone. Das Event für alle Freunde guter Tropfen. Wein verkosten und dabei entspannt durch die Geschäfte bummeln. Das Dorffest in Elmau. Musik, Kulinarik und Unterhaltung gibt's diesen Samstag ab 11.30 Uhr am Festplatz. Zum Beispiel dabei die Band Die Toten Lederhosen. Am kommenden Sonntag ist die TT zu Gast bei den Sommerbergbahnen Langes Lermus Biberwir von 10 bis 15 Uhr. Für alle TT-Club-Mitglieder ist die Bahnfahrt gratis. Infos unter club.tt.com. Und Oper im Kino. Ebenfalls diesen Sonntag übertragen die Bayreuther Festspiele die Premiere von Richard Wagners Oper Rienzi aus dem Festspielhaus. Zu sehen ab 18 Uhr im Innsbrucker Metropolkino.
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2: Hier ist das Tirolwetter bei Live Radio mit Nora Nöckler. Sonne, Wolken und Wind sind jetzt am Abend angesagt. Meistens bleibt's auch trocken, nur vereinzelt können im Süden des Landes ein paar Tropfen fallen. Die Temperaturen sinken in der Nacht auf 13 bis 6 Grad. Die Live Radio Vorschau zeigt, der Freitag bleibt trocken und sonnig bei bis zu 28 Grad. Am Samstag ist's wieder richtig warm, bei viel Sonne gehen sich da 32 Grad aus. Der Sonntag ist dann verregnet. Es ist 5:08.
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4: Mit Hannes Haab. Der Volkspartei reicht es nun offenbar in der Causa rund um den Wiener Wirtschaftskammerchef Walter Ruck. Viele Medien berichten online, dass er von der Partei ausgeschlossen werden soll. Kanzler Stocker trommelt morgen den Bundesparteivorstand zusammen. Am Abend ist eine virtuelle Sitzung geplant. Ruck schweigt bislang zu den Vorwürfen um Postenschacher und Sexismus, obwohl ihn mittlerweile etliche Parteigranten zum Rücktritt aufgefordert haben. Der Prozess in Wien gegen eine falsche Beauty-Ärztin wurde heute auf Herbst vertagt. Die 45-Jährige soll ohne Ausbildung in großem Stil Schönheitsbehandlungen durchgeführt haben. Etliche Patientinnen haben gesundheitliche Schäden davongetragen. Ich wollte niemandem wehtun, sagt die Frau heute. Sie soll auch fremdes Geld abgezweigt haben. Immer mehr Menschen in Österreich hören täglich Radio. Der aktuelle Radiotest beweist einmal mehr, dass Österreichs Privatradios wieder bestanden haben. Radio ist der Tagesbegleiter für die Menschen. Die Privatradios punkten vor allem mit Nähe, regionalen Infos und gutem Musikprogramm. Im Schnitt hören die Österreicherinnen und Österreicher 199 Minuten am Tag Radio. Fußball. In der Conference League Quali holt sich die Wiener Austria in Lettland gegen den FK Liepāja den Sieg. Die Violetten gewinnen 2:0. Damit ist der Grundstein zum Aufstieg in die dritte Quali-Runde gelegt. Das Rückspiel steigt nächsten Donnerstag in Wien Favoriten.
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2: Ihr kommt staufrei an euer Ziel. Gute Fahrt!

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0: 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Drop Dead.

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